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0: 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Und wir sind Leon und Jasmin, Rise and Shine. Wie geht's uns heute?
1: Boah, ich hatte irgendwie einen Kackstart in den Samstag.
0: Wieso?
1: Weil ich wollte mir einen Kaffee machen und ich mache das super selten. Und ich war in der Wohnung von meinem Freund, ich hoffe, der hört jetzt nicht zu. Und ich habe mir dann einen Kaffee gemacht in so einer, ja, mit so einer Kaffeemaschine. Und ich tolpert, ich bin halt komplett gegen diesen Kaffee gekommen, weil ich wollte die Milch reinkippen und da steht immer so Milch schütteln. Keine Ahnung, warum man Milch schütteln muss. Ich habe die Milch geschüttelt, aber komplett halt gegen den Kaffee. Und ihr müsst euch vorstellen, die Wohnung ist wirklich sehr clean, es sind so weiße Wände. Und
0: es
1: jetzt
0: ist so eine richtig ästhetische Wohnung, hast du mir schon mal erzählt.
1: Ja, genau.
0: So
1: und
0: richtig,
1: jetzt sind vielleicht ein paar Kaffeeflecken an diesen Wänden. Und ich habe dann heute Morgen probiert, die irgendwie abzuschrubben, aber hatte das Gefühl, ich mache es nur noch schlimmer.
0: Scheiße. Also ist die Wand jetzt braun mit Kaffeeflecken?
1: Ja.
0: Weiß dein Freund davon?
1: Nein, noch nicht.
0: Er ist noch nicht aufgewacht.
1: Er ist schon unterwegs.
0: Ach, scheiße.
1: Morgen unterwegs.
0: Ja, ey, Leute, ne, wenn ihr irgendwelche Tipps habt, wie man Kaffeeflecken gut von den Wänden wegbekommen, schreibt uns mal eine Insta-DM oder slidet mal in unsere DMs hier auf WhatsApp,
1: ja,
0: weil sonst kann ich mir vorstellen, dass dein Freund dich ziemlich gut bastelt.
1: Ich hoffe, ihr habt einen entspannteren Morgen.
0: Leon und Jasmin, moin!
1: Moin!

Troy Sivan ist das. Mit Take Yourself Home. Mit 106 Jahren einfach nochmal Weltmeister werden. Und zwar im Diskus werfen. Das ist wirklich kein Scheiß. Das hat ein thailändischer Opa durchgezogen. Ja, der Thailänder Savang Yanpam ist einfach 106 und in seiner Altersklasse ab 105 Jahren war er tatsächlich der einzige Teilnehmer. Und trotzdem hat er einen neuen Weltrekord aufgestellt. Und zwar mit einer Wurfweite von 7,95 Metern. Mit einem 1 Kilogramm schweren Diskus. Und damit war er tatsächlich 9 Zentimeter besser als der vorherige Weltrekord. Und das Ganze hat stattgefunden bei 33 Grad. Und ich finde, da kann man sich auch schon mal fragen, was ist denn da eigentlich so sein Erfolgsrezept, dass man sowas mit 106 nochmal durchziehen kann. Und er sagt, es sind tägliche Routinen, viel Bewegung. Sport, gutes, simples Essen, also wohl jeden Tag 2 gekochte Eier, eine Banane, Fisch, Gemüse und Reis. Und jetzt kommt der eigentliche Plot-Twist der ganzen Sache, weil er hat nicht sein ganzes Leben lang Sport gemacht. Er hat tatsächlich erst mit 80 Jahren angefangen, ernsthaft zu trainieren. Und ein Auslöser war, dass sein Freund von ihm wirklich krass krank wurde und deswegen ans Bett gebunden war. Und dadurch hat er sich so gedacht, ey Leute, guck mal, ich habe irgendwie meine Gesundheit selbst in der Hand und will möglichst lange fit und auch beweglich bleiben. Und deswegen hat er erst mit 80 angefangen, mit dem Gym durchzustarten. Und ganze 26 Jahre später wurde er einfach noch mal Weltmeister, und zwar im Diskuswerfen. Ich finde, das ist schon crazy. Und ehrlich gesagt, ja, Leute, die noch nicht irgendwie angefangen haben mit Gym, es ist jetzt keine Excuse mehr. Ne? Wenn man mit 86, mit 80 nochmal anfangen kann, dann können wir unseren Hintern eigentlich auch nochmal ganz gut hochkriegen.

Team. Absolutes Ear-Candy bedeutet für mich persönlich, wenn du ein iconic Intro hast und dann ein Track kommt, den du absolut nicht erwartest, wie zum Beispiel bei dem hier. Was für ein krasses Intro, bitte. Und jetzt der Turning Point.

das mit 2 Punkte. Das ist ihre ganz brandneue Single. Und sie ist meiner Meinung nach auch einfach CEO of Melancholie mit einer Mischung aus Power. Und die Line "Glaub mir, es kommen bessere Tage" mit diesem leicht melancholischen Chor im Background, aber auch diese Powerful Beats, das ist halt ihre ganz persönliche Unterschrift, mit der sie mich wirklich jedes Mal wieder abholt. Und vor allem das Intro, ich finde, das ist so ein wunderschönes Intro, diese Mehrstimmigkeit im Chor. Und wenn du so einen ruhigen Chor-Track hörst, ja, dann denkst du ja eigentlich nicht daran, dass jetzt irgendwie krasse Beats kommen. Aber das kommt halt und es ist trotzdem nicht anstrengend, weil sie so einen soften, ausgewatteten Raum irgendwie schafft mit ihrer Musik. Also wirklich absolut berührt. Der Track ist übrigens auch ein kleiner Vorgeschmack auf ihr neues Album "Das traurigste Mädchen der Welt". Das kommt tatsächlich erst Mitte März, aber das ist trotzdem schon was, worauf wir uns freuen können. Und was, wenn das der Vibe wird, ja, wie 2 Punkte aus ihrem neuen Track, dann haben wir auf jeden Fall gewonnen. Das ist Paula Hartmann mit 2 Punkte.

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0: 21 Savage. Und Bia sind das. Mit Baus.
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2: Der Bremer Bildungsbehörde fehlt offenbar Geld, konkret rund 30 Millionen Euro, das berichtet der Weser-Kurier. Grund sind gestiegene Kosten für die Ganztagbetreuung und höhere Löhne. Umschichtungen im Haushalt des Landes Bremen sollen helfen, für knapp 10 Millionen Euro gibt es aber wohl noch keine Lösung. Im Katastrophengebiet in Nepal und Tibet suchen Einsatzkräfte weiter nach etwa 2500 Vermissten. Meterhoher Schlamm und zerstörte Straßen und Brücken erschweren die Rettungsarbeiten. Die Zahl der Toten geben die Behörden aktuell mit fast 600 an. Bundeskanzler Friedrich Merz hat den Betroffenen sein Mitgefühl ausgesprochen. Und der FC Bayern München hat die neue Bundesliga-Saison mit einem Sieg eröffnet. Der deutsche Meister gewann gegen den FVB Stuttgart deutlich mit 5:1. Heute startet unter anderem Leverkusen gegen den Bundesliga-Neuling Elversberg in die Saison. Dortmund empfängt im Abendspiel den Hamburger SV und natürlich Werder Bremen spielt morgen in Freiburg. Und das Wetter, ja, heute dichte Wolken, mal ein bisschen Sonne und zeitweise Schauer. Ich habe mal trotzdem probiert, ohne Regenjacke rauszugehen. Ich hoffe, ich bleibe trocken. Vereinzelt auch kurze Gewitter am Start. Windig ist es bei maximal 21 bis 25 Grad.
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0: Ich muss mal ganz kurz einen Shoutout an alle Mausi-Boyfriends raushauen.
2: Ja.
0: Ja, weil ich habe auch einen Mausi-Boyfriend und ich habe ein richtig geiles Baguette mit zur Arbeit bekommen.
2: Ich dachte, das wäre ein Lamadun.
0: Er hat auf jeden Fall alles richtig gemacht, wenn mein Baguette aussieht wie ein Lamadun.
2: Auf jeden Fall.
0: Aber es ist so sweet. So, weißt du, er ist mit aufgestanden, hat mir ein Baguette gemacht, hat mich zur Arbeit so geleitet damit. Also es ist schon auch nicht selbstverständlich.
2: Nee, ich frage mich gerade, wo mein Baguette ist, wenn ich das so höre.
0: Also noch mausiger wäre es, wenn er dir auch eins mitgemacht hätte.
2: Ja.
0: Ja, vielleicht kriegst du ja morgen auch eins.
2: Oder mein Boyfriend.
0: Shoutout an deinen Boyfriend.

0: Hey, Magic. Ey, alle Leute, die sagen, ja, wenn du irgendwie einen krassen Meilenstein in deinem Leben geschafft hast, fühlt sich alles noch genauso an wie vorher. Absolute Lüge. Ich habe diese Woche nämlich endlich die Note für meine Masterarbeit bekommen. Boah. Und ich wirklich die letzten 2-3 Jahre mit meinem Master, das war ein absoluter Pain, ja. Also es war nicht geil, mein Leben.
1: Ja, so. Scheiße.
0: Ja, weil du hattest immer diesen Stein im Nacken und irgendwie war ich ja auch schon hier voll am Start. Und ey, das war echt kein Spaß. So. Und ja, als ich diese Note eingetragen bekommen habe, saß ich hier Montag auf der Redaktionsfläche bei Next, wir haben die Nachmittagssendung geplant. Und ich war so, Leute, ich habe gerade meine Note bekommen.
1: So, das ist halt auch das Krasse. Du rackerst dir so den Arsch ab und dann an so einem random Montag bekommst du so ein wichtiges Ergebnis und du bist so, okay.
0: Okay, krass. Und ich saß da und ich musste so heulen die ganze Zeit.
1: Oh mein Gott, nein.
0: Ja, weil ich so erleichtert war, weil ich so dachte, oh mein Gott, nie wieder wissenschaftlich arbeiten.
1: Oh mein Gott, ich fange jetzt mal hier an für dich zu klatschen. Weil, honestly, ich ziehe meinen Hut vor dir. Ich check immer noch in meiner Bachelorarbeit fest.
0: Ich check aber auch voll diesen Struggle. Ich checke diesen Struggle, weil du weißt, du musst das machen, aber du hast in dem Sinne auch keine Deadline, aber du weißt, wenn du anfängst, bist du halt drin in diesem Rabbit Hole.
1: Dann bist du,
0: und dann kommst du nicht raus. Und dann bist du halt auch erstmal hochgenommen die nächsten Monate, weil es auch einfach scheiße viel Arbeit ist, so eine Abschlussarbeit zu schreiben.
1: Ja.
0: So, also alle Leute, die jetzt vielleicht gerade irgendwie eine Hausarbeit schreiben oder Facharbeit oder eine dicke Arbeit vor sich liegen
1: haben.
0: Ja,
1: was ist dein Tipp?
0: Mein Tipp ist, geh durch diese Scheiße durch.
1: Ja.
0: Ich könnte sagen, ja, es ist voll romantisch, das zu schreiben. Nein, ist es nicht. Es macht keinen Spaß.
1: Ja.
0: Es ist nicht cool. Deine Freizeit geht bald drauf. Aber dieses Gefühl, wenn du es fertig hast, das ist wirklich unbeschreiblich, weil du weißt, das hast du nur für dich gemacht.
1: Mhm.
0: Und jetzt bist du frei und du musst das nie wieder machen. Das ist überwältigend.
1: Gänsehaut.
0: Und das hält auch nicht, das hört auch nicht auf. Also es ist Samstag, ich habe Montag die Note bekommen und ich denke mir immer noch so, life is a party.
1: Dann mach mal Beat jetzt an, womit wir dich hier feiern können.
0: Ja, es ist kein Party-Beat, aber es ist ein sweeter Beat. Er ist sehr savage und ich finde, der passt auch dazu. Es ist Ariana Grande mit Pette. Jennifer.

0: Also eigentlich darf ich das ja keinem erzählen, aber wenn jemand mit so einem Satz anfängt, dann weißt du, boah, gleich gibt's den Gossip des Jahrhunderts. Und wenn du das weitererzählst, dann bist du am Arsch, nämlich ein Geheimnis, was eigentlich keiner wissen darf. So, und ich bin zum Beispiel immer großer Fan davon, einfach Dinge nicht weiterzuerzählen, weil damit ersparst du dir halt einfach unnormal viel Stress. Also, ich weiß nicht, es ist so, wenn mir jemand wirklich was Krasses erzählt, dann denke ich mir so, ja, nee, will ich jetzt nicht weitererzählen, weil die Kopfschmerzen, die du dir machst, wenn das dann jemand anders wieder auspackt, nee, habe ich gar keine Lust drauf. Aber viele können das ja auch nicht so gut. Also, ich erinnere mich so ein bisschen an meine Schulzeit, wenn du mir irgendwie ein Geheimnis erzählt hast, dann wusstest du, okay, am nächsten Tag wusste das die ganze Klasse, darauf der nächste Tag der ganze Jahrgang und darauf der nächste Tag die ganze Schule. Also einfach BBC News. Die Frage ist, wie ist es mit euch? Könnt ihr eigentlich Geheimnisse hüten?
1: Wenn das so Sachen sind, die eher so random sind, dann fällt es mir schwer, das zum Beispiel meiner besten Freundin oder zum Beispiel andere Sachen meinem Freund irgendwie nicht zu erzählen.
2: Also ich kann schon gerade für gute Freunde die Geheimnisse sehr gut für mich behalten.
3: In Geschenksituationen. Also wenn man Geschenke plant oder Überraschungen plant.
4: Ich glaube an Aberglaube. Und wenn viele davon wissen, dann gibt es ein Auge, weißt du? Bei Familie kannst du natürlich darüber reden, aber alle anderen sind Augeleger.
0: Ja, ohne Scheiß. Und da muss ich auch ein bisschen mitgehen, weil ich mir so denke, okay, ey, wenn mir jemand was anvertraut hat, so, dann kann ich das so nicht weitererzählen. Das funktioniert nicht. Da stellen sich so ein bisschen meine Nackenhaare auf, weil ich mir so denke, oh, wenn ich jetzt irgendwie auspacke, ja, dann kriege ich nachher Ärger.

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Und das ist Sosala M mit Back Outside. Kurz nach 11, Samstag. Ich bin Jasmin und wünsche euch ein ganz, ganz, ganz tolles Wochenende.

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1: Ab nächstes Jahr gibt's in Bremen strengere Regeln für alle Raucher. Ja, das hat die bremische Bürgerschaft beschlossen. Leon aus dem Next-Team, darf ich jetzt nicht mehr überall rauchen oder was?
2: Nee, ab nächstes Jahr darf man zum Beispiel nicht mehr in der überdachten Bus- und Bahnhaltestellen rauchen. Das gilt sowohl für Kippen als auch für E-Zigaretten und Cannabis-Produkte, also Joints, um zum Beispiel Kinder und Schwangere besser zu schützen.
1: Ehrlich gesagt finde ich das richtig amazing, weil ich bin Nichtraucherin und ich muss immer niesen, wenn Leute neben mir rauchen. Also ich finde diesen Kippengeruch wirklich echt nicht geil.
2: Ja, das Ding ist, dann wirst du dich wahrscheinlich freuen, weil das neue Gesetz wird sogar noch strenger. Ab Januar dürft ihr auch nicht mehr in den Außengastronomien von Freizeiteinrichtungen rauchen. Also zum Beispiel, wenn du am Fußballplatz eine Pommesbude steht, darfst du da keine mehr rauchen. Genauso wie in Krankenhäusern oder ab Januar auch hier zum Beispiel nicht mehr.
1: Was meinst du, in deinem Bauch oder was?
2: Nein, das war ein Zoo. Das waren Zoogeräusche. So. Also im Zoo darf man nicht mehr rauchen. Lol. Aber selbst das war es noch nicht komplett mit den neuen Regeln. Also auch in Wettbüros gilt ab Januar nächstes Jahr ein komplettes Rauchverbot und in Spielenhallen wird es keine extra abgetrennten Rauchräume mehr geben.
1: Okay, also ich glaube, für alle Raucher bricht eine Welt zusammen.
2: Ja.
1: Was ist, wenn ich da trotzdem rauche? Was passiert?
2: Dann musst du zahlen bis zu 500 Euro.
1: Boah, das ist auf jeden Fall ein richtig dicker Schein. Ab nächsten Jahr gibt es strengere Raucherregeln. Zum Beispiel im überdachten Bus- und Bahnhaltestellen ist Rauchen jetzt nicht mehr erlaubt.

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0: ist Blue. Und mein Lieb sind das. Mit Edge of Desire.
1: Boah, meine beste Freundin hat gerade richtig den Struggle in ihrer Wohnung. Sie ist umgezogen. Und sie hat, die Mitbewohnerin war noch nicht da. Und jetzt hat sie ganz viele Tiere da. Und welche erzähle ich dir jetzt gleich?
0: Was? Wie, sie hat viele Tiere? Ratten
1: zwar,
0: oder was?
1: Nee, und zwar so kleine Motten, so kleine Würmchen. Und zwar,
0: wir sind. Silberfische?
1: Nee, wie heißt das denn? So,
0: Würmchen.
1: Ja, Motten. Halt so Motten. Das sind so Würmer und daraus werden dann Motten. Und zwar, weil irgendjemand eine Packung Kekse offen gelassen hat. Und wir sind in diese Wohnung reingekommen und wir waren so, oh mein Gott, das gammelt hier. Es hat irgendwie so nussig gerochen. Und dann gehen wir so in die Küche und überall kriechen diese Dinger rum. Und wir waren so, boah, Gänsehaus. Sehen wir gar nicht ein, das jetzt halt so wegzumachen, weil sie ist halt neu in der WG, die anderen Mitbewohner war nicht da und dann war sie so, okay, dann sollen die das halt wegmachen. Dann sind wir in Urlaub gefahren, waren so 10 Tage weg, jetzt ist sie wiedergekommen und was glaubst du, was ist passiert?
0: Ich bin schick, schock, schock, weil sind die ganzen Mitbewohner nicht da?
1: Die sind immer noch nicht da, aber diese Motten haben jetzt komplett diese Wohnung übernommen, die leben da jetzt mittlerweile drin und jetzt muss ein Kammerjäger gerufen werden.
0: Was?
1: Und ich bin so, oh mein Gott, das hittet irgendwie voll einen Spot, weil kennst du das? Du verlässt irgendwie für einen Urlaub, keine Ahnung, die Wohnung und du lässt einfach so eine Packung Kekse offen.
0: Digga, ich bin paranoid bei sowas. Ich renne auch dreimal durch die Wohnung, guck alles zu, alles aus, alles zu, alles aus, alles zu, alles aus, alles fein.
1: Ich war da eigentlich nicht so, aber jetzt, nachdem ich das mitbekommen habe und gesehen habe, dass jetzt wirklich diese Viecher dabei ihr Leben, bin ich so...
0: Aber fressen die nicht auch Klamotten? Motten?
1: Ich hoffe nicht.
0: Motten fressen.
1: Kann sein. Oh mein Gott, es wäre noch schlimmer.
0: Ja, guck mal, die Moral von der Geschichte. Pack deine Kekse ein, sonst hast du Klamotten nicht und Motten.
1: Oh mein Gott, Reimerin.

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2: Der Bremer Bildungsbehörde fehlt offenbar Geld, konkret rund 30 Millionen Euro. Das berichtet der Weser-Kurier. Grund sind gestiegene Kosten für die Ganztagsbetreuung und höhere Löhne. Umschichtungen im Haushalt des Landes Bremen sollen helfen. Für knapp 10 Millionen Euro gibt es aber wohl noch keine Lösung. Im Katastrophengebiet in Nepal und Tibet suchen Einsatzkräfte weiter nach etwa 2500 Vermissten. Meterhoher Schlamm, unzerstörte Straßen und Brücken erschweren die Rettungsarbeiten. Die Zahl der Toten geben die Behörden aktuell mit fast 600 an. Bundeskanzler Friedrich Merz hat den Betroffenen sein Mitgefühl ausgesprochen. Und der FC Bayern München hat die neue Bundesliga-Saison mit einem Sieg eröffnet. Der deutsche Meister gewann gegen den FVB Stuttgart deutlich mit 5:1. Heute startet unter anderem Leverkusen gegen den Bundesliga-Neuling Elversberg in die Saison. Dortmund empfängt im Abendspiel den Hamburger SV und natürlich Werder Bremen spielt morgen in Freiburg. Und das Wetter, heute mal dichte Wolken, bisschen Sonne und zeitweise auch ein bisschen Schauer. Vereinzelt sogar auch kurze Gewitter. Es wird windig bei maximal 21 bis 25 Grad.
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1: Ey, ich kriege jedes Mal eine Krise, wenn ich gemachte Nägel habe. Ich habe immer gemachte Nägel. Ich gehe immer ins Nagelstudio, ich bin so eine. Aber wenn dann so ein kleiner Dingsi-Nupsi so abguckt, weißt du, was ich meine?
2: Nee, und
1: dann,
2: so Hautstück meinst du vom Nagel?
1: Nee, vom Nagel selber. Wenn so quasi, wenn er nicht rund ist, sondern so rau. Okay. Wenn ein so ein kleines Ding vom Nagel so rau abguckt. Und das habe ich gerade. Und das triggert mich unnormal. Ich habe aber keine Nagelfeile dabei.
2: Aber kannst du nicht so an eine Wand gehen und so ein bisschen meine raue Wand kratzen?
1: Ja, auf gar keinen Fall. Nein. Weil dann reißt mein Nagel ja im Zweifel ein und dann sehen die nicht mehr schön aus. Und dann muss ich wieder zum Nagelstudio.
2: Ja, okay, scheiße. Dann besser nicht.
1: Ja.
2: Vielleicht also, falls wer eine Nagel. Wie heißt das? Nagelfeile.
1: Ich brauche eine Nagelfeile, Leute. So. Bringt mir eine Nagelfeile. Leon und Jasmin hier. Mein.

0: Alda Brock ist das. Mit Buddy. Das Warten hat ein Ende. Die Bundesliga startet endlich wieder durch. Ja, und natürlich ist Werder auch mit am Start. Direkt gegen Freiburg beim Auswärtsspiel mit einem ganz klaren Ziel.
1: Unser Ziel muss es sein, möglichst schnell die 40 Punkte einzusammeln. Je nach Zeitpunkt bleibt natürlich dann auch immer noch Raum für Überraschungen. Und wir sind bereit und wollen definitiv dann ja doch für die Überraschung sorgen.
0: Okay, das war Trainer Daniel Thun. Und ehrlich gesagt bin ich ziemlich gespannt, welche Überraschung da morgen beim Spiel gegen Freiburg gezogen wird. Eine große Überraschung war ja auf jeden Fall schon mal der Fakt, dass Niklas Füllkrug zurück am Start ist. Ist er denn überhaupt auch fit genug für den Saisonstart morgen?
1: Ich finde, dass er in einem körperlich guten Zustand ist, überraschend guten Zustand, nachdem er auch sehr wenig gespielt hat. Er versteckt sich hinter niemanden und auch nicht hinter irgendwelchen Ordnungen oder anderen Spielern. Wir brauchen eine unglaubliche Energie und die hat er jetzt erstmal mitgebracht. Das ist sehr ansteckend und das hilft uns sicherlich dann auch. Wäre jetzt keine Überraschung, wenn er auch zu den Startern gehören würde am Sonntag.
0: Also Füllkrug ist wieder am Start mit ganz viel Passion, Energy und auch Footwork. Also ich würde sagen, beste Voraussetzung. Morgen um 15:30 Uhr geht's los in Freiburg.

mit Jamaican Bam Bam. Du bist nur eine krasse Baddie, wenn du aus der Großstadt kommst. Ist eine absolute Lüge. Ich komme nämlich auch aus dem Dorf, also Kleinstadt eigentlich, aus Farel. An dieser Stelle einmal Shoutout an alle Fareler. Und ehrlich gesagt weiß ich, dass die größten Baddies vom Dorf kommen. Wirklich, die ganzen Girls, die ich von diesem Dorf kenne, das sind die krassesten Diven. Wirklich absolute Baddies. Und mit dieser Meinung bin ich tatsächlich nicht alleine. Das sind die Künstlerin Adela genauso. Und zwar, das beschreibt sie in ihrem neuen Track.

Mind in L.A. ist das von Adela. Und sie singt ja auch ganz klar, the baddest bitches ain't in L.A. Also die krassesten Bitches sind nicht in L.A. Und in dem Track geht es nämlich genau um die Girls, die aus diesen kleinen, unbekannten Kleinstädten kommen. Und ich finde es auch irgendwie voll sweet, weil sie singt auch, Digga, du brauchst kein Lambo, um die krasseste zu sein in der krassesten Stadt. Du bist auch die krasseste, wenn du in einer kleinen, süßen, alten Knutschkugel mit so ein paar süßen Setups, mit so durchgehörten Boxen oder Glitzerlenkrad oder so Leo-Puschel und keine Ahnung, alles irgendwie glitzert, auch durch die Stadt fährst. Damit bist du auch die krasseste Baddie. Ihre Message ist quasi, du musst nicht in die Großstadt abhauen, wenn du vom Dorf kommst, um dich irgendwie wertvoll zu fühlen. Und das finde ich ganz, ganz süß, weil mich das ja auch irgendwie gecatcht hätte damals. Gut, ich wohne jetzt trotzdem in Bremen. Bremen ist nicht die krasseste Großstadt, aber Bremen ist auch eine größere Stadt. Und deswegen würde ich gerne einfach mal einen Shoutout an alle Girlies aus den Kleinstädten, aus den Dörfern machen. Ihr müsst nicht in die Großstadt ziehen, um die krassesten sein. Adela ist das mit Ain't in L.A.

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0: Hannis sind das mit Partygirl. Bist du eigentlich so ein Partygirl?
1: Ja, heute möchte ich zum Partygirl werden.
0: Girl.
1: Weil seit endlich mal wieder so eine Party ansteht, so mit meinen Friends, und da habe ich richtig Bock drauf, weil ich war lange nicht mehr Partymaus.
0: Ja, was bist denn du so für eine Partymaus?
1: Schätz mich doch mal ein.
0: Du bist so savage. Ich glaube, wenn du auch trinkst und so, dann redest du noch mehr als sonst, genauso wie ich. Und ich glaube, du redest auch sehr viel Scheiße.
1: Ja, das hast du schon mich gut eingeschätzt.
0: Und du dancest auch ganz viel.
1: Ich dance richtig gerne. Ich rede richtig gerne so mit fremden Leuten dann auch. Also ich glaube, ich bin fun. Ich hoffe, ich bin fun.
0: Ja, du bist auch ohne Party bist du fun, muss man mal ganz ehrlich sagen.
1: Ja, aber wenn noch so ein geiler Beat kommt und so, hätte ich, ja, ich freue mich auf jeden Fall heute Abend.
0: Ja, keine Termine leicht einsitzen, ne? Leben so. Schmeckt. Leon und Jasmina, schönen Samstag. Moin.

0: 10 Sekunden sind eigentlich gar nicht mal so viel, außer wenn es die 10 wichtigsten Sekunden am Tag sind. Und wir haben euch gefragt, was die 10 wichtigsten Sekunden von eurem Tag so sind.
1: Boah, bestimmt den Start in den Morgen. Weil würden wir morgens nicht aus dem Bett kommen, würden wir nicht irgendwie mit dem Leben weitermachen.
2: Ich würde sagen, wenn man morgens aufsteht und sich so denkt, boah, wird das jetzt ein guter oder ein schlechter Tag? Aber meistens ist er ganz gut bei mir.
3: Wenn ich meinen Kaffee trinke und mein Skier ist.
4: Wenn ich ins Gym betrete und merke, die Tür ist offen. Wenn ich nach Hause komme und ich weiß, meiner Familie geht's gut und mir geht's gut.
0: Check ich auf jeden Fall. Vor allem, wenn diese 10 Sekunden dann nicht stattfinden, dann ist schon auch ein bisschen Krise. Diese Woche waren 10 Sekunden hier auf jeden Fall ein großes Ding bei Next. Und auch letzte Woche, Next ist 10 Jahre alt geworden. Und ihr musstet 10 Tage lang an 10 unterschiedlichen Orten genau auf 10 Sekunden und 0,0000 Sekunden buzzern und habt dafür jeden Tag ein anderes krasses Gadget bekommen. Es gab Playstations, es gab ein iPhone, es gab E-Roller. Es war auf jeden Fall eine richtig geile Aktion und ihr habt auch jeden Tag abgeräumt. Und deswegen würde ich sagen, die letzten 10 Tage waren auf jeden Fall die wichtigsten 10 Sekunden, die vor unserem Next Buzzer. In diesem Sinne, herzlichen Glückwunsch nochmal an alle Gewinner und herzlichen Glückwunsch an 10 Jahre Next.
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0: Alone. Ey, Hand aufs Herz. Jeder von uns hat Geheimnisse. Ja, aber warum ist das eigentlich so? Leon aus dem Next Team, wieso gehören Geheimnisse bei uns allen einfach irgendwie mit dazu?
1: Weil Geheimnisse das so ziemlich Intimste sind, was wir haben.
2: Wir wünschen uns eine gewisse Privatsphäre, einen privaten Raum, der nur uns gehört. Das hat sehr viel auch mit dem Streben nach Autonomie zu tun.
1: Das war Susanne Fuchs, sie ist unter anderem Paartherapeutin hier in Bremen. Und speaking of Autonomie, also Unabhängigkeit, wir entscheiden selbst, wer was über uns wissen darf und wer nicht, wenn wir ein Geheimnis teilen. Und wenn ich dir jetzt ein Geheimnis über mich erzähle, dann gehörst du für mich zu meinem engeren Kreis.
0: Okay, check ich auf jeden Fall. Hatten wir auch alle irgendwie schon mal.
1: Ja.
0: Aber wenn du irgendwie ein dickes Geheimnis mit dir rumschleppst, dann kann das doch auch belastend sein, oder nicht?
1: Ja, safe, weil es gibt ja auch Geheimnisse, die du niemandem erzählst oder Angst hast, es halt jemandem zu erzählen.
2: Ich habe große Sorge, wenn andere Menschen davon erfahren würden, was ich getan habe, um mir dieses Bedürfnis oder diesen Wunsch zu erfüllen oder auch nur, was ich darüber denke und wie ich darüber denke, dass diese Menschen mich ablehnen würden, wenn sie davon erfahren würden.
0: Okay, also du hast Angst vor Ablehnung, wenn du halt das Geheimnis jemandem droppst.
1: Genau, du teilst dein Geheimnis nicht, weil du dir dann Worst-Case-Szenario in deinem Kopf ausmalst. Mm. Du machst dir also Kopf-Kino-Deluxe und das kann sehr belastend sein, sagt übrigens auch die Therapeutin.
0: Ich glaube, das kennt man ja auch so ein bisschen, ne?
1: Safe. Und ehrlicherweise habe ich persönlich mittlerweile die Erfahrung gemacht, dass es mega befreiend ist, mit der richtigen Person ein Geheimnis oder deine Geheimnisse zu teilen.
0: Voll.
1: Weil dann machst du dir keine unnötigen Kopfschmerzen oder Kopf-Kino. Next.

0: hier, zwischen den Äpfeln. 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
1: Und kurz nach halb eins mit Leon.
2: Der Bremer Bildungsbehörde fehlen mehrere Millionen Euro. Eine Sprecherin der Behörde hat einen Bericht des Weserkuriers bestätigt. Als Grund nennt sie gestiegene Kosten, vor allem für die Ganztagsbetreuung, höhere Lohne und mehr Förderkinder. Umschichtungen im Haushalt sollen jetzt helfen. Für knapp 10 Millionen Euro gibt es aber wohl noch keine Lösung. Und nach der Katastrophe im Himalaya hat das Außenministerium in Nepal das Ausland um gezielte Hilfe gebeten. Mehr als 600 Tote wurden bisher gezählt, aber etwa 2500 Menschen werden noch vermisst. Es wird immer schwieriger, die Opfer zu finden und zu identifizieren. Und inzwischen befürchten Behörden gesundheitliche Gefahren für Helfer und die Bevölkerung. Und ein Zug der Nordwestbahn musste in Lohne im Landkreis Vechta eine Gefahrenbremsung durchführen, weil sich ein Radfahrer im Gleisbett aufgehalten hat. Der Lokführer hatte den Mann in der Nacht zwischen den geschlossenen Schranken an einem Bahnübergang bemerkt. Der Zug kam aber erst hinter dem Übergang zum Stehen. Zu einem Zusammenstoß kam es nicht. Der Radfahrer flüchtete anschließend. Und das Wetter, heute mal dichte Wolken, ein bisschen Sonne und zeitweise Schauer, also zieht euch vielleicht eine Jacke an, vereinzelt kann es auch gewittern. Windig bei maximal 21 bis 25 Grad hier in Bremen und Bremerhaven.
1: 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Ich bin einfach nur verwirrt, weil, also irgendwie ist es kalt, aber irgendwie ist es auch nicht kalt. Jetzt regnet es auch noch, es ist mega ungewöhnlich.
2: Sprühregen habe ich gerade gelesen.
1: Ah, ganz eklig.
2: Ich finde, Sprühregen hört sich aber auch ein bisschen geil an, wie als hätte man so ein Produkt, was man sich so ins Gesicht sprüht und es ist so satisfying auf der Haut. Besser Sprühregen als so Regen, der dir voll in die Fresse schallert und du bist so pitchnass.
1: Aber ich finde, Sprühregen ist... Ich kann nicht reden, was ist denn los? Sprühregen ist noch schwieriger, weil das dein ganzes Make-up kaputt macht. Dann sieht das so aus, als wärst du halt ultra glowy, hast am besten noch Sonnencreme drunter, kein Puder benutzt und dann, keine Ahnung.
2: Gut, dass ich heute kein Make-up trage.
1: Natural Beauty. Leon und Jasmin am Start. Moin.

0: Wort ist das? Von Stylo G. Ey, ich habe das Gefühl, dass die Girls, die so in Kinder-OG-Jugendserien mitgespielt haben und da voll das Good Girl waren, in ihren 20ern wirklich voll die Baddies geworden sind. Ich finde, bestes Beispiel ist auch sie hier.
1: Ich glaub dir. Großstadt brennt, 36 Grad.
0: So hot. Sasa ist das mit 36 Grad. Sie war ja so die unscheinbare, das kleine Vorstadtmädchen von den wilden Hühnern. Und sie hier, also diese Künstlerin, die macht das jetzt auch so ähnlich, wie ich finde.

Taylor Schicks ist das. Und ich finde es so sweet, weil sie klingt so richtig savage. Sie klingt so, ah, ich bin so süß und ich bin auch ganz unschuldig, aber ich bin eigentlich gar nicht so unschuldig. Und das mag ich irgendwie sehr, sehr gerne. Sie hat zum Beispiel auch 2020 bei Bibi und Tina eine Rolle gespielt und zum Beispiel auch beim Kinofilm Krass Klassenfahrt. Und das sind so Mausi-Filme, Mausi-Serien. Und ich finde das irgendwie richtig stark, dass sie jetzt mittlerweile ihr Ding gefunden hat, ihre Musik macht, ihren Style verfolgt, sich selbst treu ist und so ein richtiges Berliner Girl ist. Also so richtig frech, aber steht in ihrer Mitte und muss nicht irgendwie in eine Rolle springen, um sie selbst zu sein. Und das finde ich einfach krass authentisch. Also sie hat einfach eine krasse Entwicklung hingelegt.

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1: Bad Bunny.
0: Así que vamos para la foto, vengan para acá, métase todo el mundo, todo el corillo, vamos.
2: Vamos.
1: Die Zumba, TMF. Zumba, Zumba. Kannst du es nachsprechen?
2: Die Kri, vamos, die Zumba. Nee, ich wünschte, weil ich will jetzt Spanisch lernen und frag mich das vielleicht nochmal so in 3 Monaten.
1: Ja, meinst du, das hast du bis dahin geschafft? Machst du es mit einer App oder einfach so?
2: Nee, ich gehe zu einem Kurs.
1: Ah, du willst ja richtig wissen.
2: Ja?
1: Finde ich amazing.
2: Ich auch.
1: Ich könnte auch noch mal ein bisschen mehr Türkisch lernen. Bin ich aber zu faul für. Merhaba. Hola, señoritas, señoras.
2: Hola.
1: Leon und Jasmina, moin.
2: Moin.

0: Digga, mit 20 einfach mal eine eigene Tanzschule haben. Den Traum hat sich Alia erfüllt. Sie hat jetzt einfach eine eigene Tanzschule in Findorf. Ja, Alia, du bist hier bei uns im Studio. Erzähl mal ganz kurz, wie hast du mit 20 so viel Kohle zusammenbekommen, dass du einfach mal eine eigene Tanzschule eröffnen konntest?
1: Boah, ich würde gar nicht sagen, dass Geld so das Ding war. Eher die Motivation dahinter. Mhm. Also ich hatte mega die hohe Nachfrage. Und ich habe das Unterrichten sehr vermisst, weil ich hier erst an einer Tanzschule unterrichtet habe und dann hatte ich einfach Bock dazu und habe das dann gemacht.
0: Was man halt so macht, wenn man 20
1: ja,
0: ist.
1: Ja klar, einfach so.
0: Check ich, also ist auf jeden Fall sehr beeindruckend, dass du das in dem Alter hinbekommen hast. Hattest du vielleicht währenddessen auch irgendwie einen Moment, wo du dachtest, was habe ich hier gerade eigentlich gemacht, warum tue ich mir den ganzen Stress an?
1: Dieses ganze Buchhaltung, das war so ein riesengroßes Fragezeichen, wo ich so war, oh Gott, kriege ich das hin?
0: Und dann hast du es dir selbst mit TikTok und YouTube beigebracht oder hast du so Crashkurse belegt?
1: Nee, zum Glück nicht. Ich habe tatsächlich ganz viele Leute in meinem Umfeld kennengelernt, die sich damit auskennen und dann halt natürlich selbst irgendwie, und ChatGPT hat auch ein bisschen geholfen.
0: Der Klassiker. Ja. Also viel Support aus dem Umfeld. Du hast ja auch vorhin schon erzählt, dass du irgendwie immer viel unterrichtet hast und das hat dann dazu geführt, dass du gesagt hast, okay, jetzt will ich aber mein eigenes Ding draus machen.
1: Yes, ich habe 3 Jahre die Ausbildung zur ADTV-Tanzlehrerin gemacht, habe da super viel Erfahrung gesammelt in 2 verschiedenen Tanzschulen, weil ich mittendrin gewechselt habe und habe auch so gemerkt, ich möchte so meiner Kreativität eigenen Fluss geben, beziehungsweise das einfach machen und auch so meine eigenen Werte vermitteln, ohne halt Chef zu haben, so doof es klingt, ja.
0: Ja, du bist halt dein eigener Chef und kannst halt dein eigenes Ding machen. Was ist dein Stil?
1: Aktuell mache ich sehr viel Hip-Hop, Hip-Hop-Kids, Shuffle biete ich an und Hip-Hop-Commercial für Erwachsene, Jugendliche auch, also ganz bunt gemischt.
0: Ja. Das klingt auf jeden Fall richtig, richtig stark und ich finde, du könntest uns eigentlich auch mal was zeigen, vor allem auch Leon hier aus dem Next Team, weil Leon ist kein Tänzer.
1: Oh.
0: Und ich finde, wir können ihm mal ein bisschen Booty-Shaken beibringen und ich finde, Shuffle klingt auf jeden Fall ganz geil. Also wenn du gleich Bock hast, bin ich der Meinung, dass du hier Leon gleich ein bisschen was zeigen kannst im Studio.
1: Sehr gerne, kriegen wir hin.

0: Bei uns ist Alia im Studio und Alia hat sich mit 20 einfach mal eine eigene Tanzschule aufgemacht. Dream Big, You Go Girl, finde ich ganz, ganz, ganz cool. Und du bist jetzt hier und zeigst uns auch noch ein bisschen was, beziehungsweise Leon, weil Leon ist noch nicht so Master im Göttshaken, beziehungsweise eher im Shuffeln. Und wie toll, Alia, dass du auch shuffelst.
1: Yes, finde ich auch.
0: Ich finde, du kannst Leon jetzt ein bisschen was zeigen.
2: Ja, mach mich mal ready für den Club heute Nacht.
0: Gibt es irgendwelche bestimmten Skills, die man für Shuffeln braucht?
1: Yes, also ganz typisch ist der Running Man, auch der Hucky Man und der T-Step. Mhm. Ich würde aber tatsächlich mit dem Hucky Man anfangen, weil das ist so ganz simpel. Das kannst du im Club gut raushauen.
2: Easy, okay, ich komme mal so ein bisschen rüber.
0: Okay, yes. Also hau mal hier die Steps raus. Leon steht jetzt vor Alia.
2: Genau.
0: Mhm. Und jetzt geht's hier los.
1: Okay, du kannst erstmal ganz simpel anfangen und immer eine Hacke nach vorne nehmen, beliebig.
2: Hacke.
1: Du bist schon voll motiviert mit dem Hüpfen, yes.
2: Okay. Ja, merk dir, ich hab Bock.
1: Er kann,
2: ja,
1: er hat Talent.
0: Mhm. Also der Gott checkt schon mal mit.
1: Okay, jetzt versuch mal gern die Hacke von hinten ein bisschen weiter anzuheben und mehr Groove mit reinzubringen.
2: Okay, jetzt wird's schon komplizierter.
1: Nein, du kannst das, sehr gut. Ziel ist jetzt, wir wollen gleich ein bisschen hüpfen dabei. Ich zeig das einmal.
2: Ja.
1: Du hast gleich so einen kleinen Grundbounce mit drin und kannst dann selbe Schritte machen wie gerade. Die Hacke immer zum Boden, du holst von hinten aus.
0: Das sieht sehr professionell aus. 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
1: Und dann kannst du starten.
2: Okay.
1: Hä, voll gut. Oh mein Gott.
2: Gib mal einen geilen Beat.
1: Bum, bum, bum.
2: Okay.
1: Herzlichen Glückwunsch, du hast den Hucky Man gelernt.
2: Geil.
1: Hast du sehr gut gemacht.
2: Ja, sehr gut,
0: also,
2: okay.
0: Nächster Move im Club wird auf jeden Fall ausgepackt.
1: Damit Alia, fällt man auf, ja.
0: Alia, danke, dass du da warst. Ganz, ganz toll, was du in so jungen Jahren auf die Beine gestellt hast.
1: Dankeschön.
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0: Another. Und 54 Ultra sind das. Mit Talk to You.
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0: Und das hat Leon um Punkt 13.30.
2: Der Bremer Bildungsbehörde fehlen mehrere Millionen Euro. Eine Sprecherin der Behörde hat einen Bericht des Weserkuriers bestätigt. Als Grund nennt sie gestiegene Kosten, vor allem für die Ganztagsbetreuung, höhere Löhne und mehr Förderkinder. Umschichtungen im Haushalt sollen jetzt helfen. Für knapp 10 Millionen Euro gibt es aber wohl noch keine Lösung. Und nach der Katastrophe im Himalaya hat das Außenministerium in Nepal das Ausland um gezielte Hilfe gebeten. Mehr als 600 Tote wurden bisher gezählt, aber etwa 2500 Menschen werden noch vermisst. Es wird immer schwieriger, die Opfer zu finden und zu identifizieren, und inzwischen befürchten Behörden gesundheitliche Gefahren für Helfer und die Bevölkerung. Und ein Zug der Nordwestbahn musste in Lohne im Landkreis Vechta eine Gefahrenbremsung durchführen, weil sich ein Radfahrer im Gleisbett aufgehalten hat. Der Lokführer hatte den Mann in der Nacht zwischen den geschlossenen Schranken an einem Bahnübergang bemerkt. Der Zug kam aber erst hinter dem Übergang zum Stehen. Zu einem Zusammenstoß kam es nicht. Der Radfahrer flüchtete anschließend. Und das Wetter, heute mal dichte Wolken, ein bisschen Sonne und zeitweise schon Schauer. Vereinzelt kommen auch ein paar kurze Gewitter, es ist auch ein bisschen windig, bei maximal 21 bis 25 Grad, also ein bisschen mixed Feelings heute das Wetter.
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0: Ich bin ganz großer Fan von Morning Routines und vor allem auch von meinem ehrenlosen Filterkaffee morgens.
2: Ja.
0: Den habe ich heute aber seit langem das erste Mal nicht mehr getrunken, sondern so Cappuccino hier aus der Maschine. Und es fühlt sich ganz komisch an.
2: Wir haben eine Cappuccino-Maschine?
0: Ja, hinten.
2: Ach so, warum sagt mir das denn keiner? Ja, okay.
0: Ja, du musst dafür zwar ein bisschen Geld bezahlen, aber der ist ganz geil.
2: Ja,
0: kann man
2: okay,
0: machen.
2: Also man mal testen.
0: Ist fein, aber der Koffeingehalt ist halt nicht der gleiche.
2: Was sind deine Top 3 Dinge, die du in deiner Morning Routine machen musst?
0: Flohsamenschalen trinken mit warmem Wasser auf nüchternem Magen. Ganz toll für die Darmschleimhaut.
2: Okay.
0: Ja, ich bin so eine.
2: Mhm.
0: Ehrenlosen Filterkaffee trinken und mich schminken.
2: Ja,
0: und
2: das
0: bei dir?
2: Hört sich nach vielen To-Dos an, vor allem bis um 13.30 Uhr können wir das alle schaffen. Bei mir, ich bin froh, wenn ich das Bett wenn ich es geschafft habe, aufzustehen, bin ich dir ehrlich.
0: Ich glaube, wir sind auf jeden Fall zwei ganz unterschiedliche Morning-Menschen. Hoffentlich seid ihr jetzt mittlerweile auch schon aufgestanden.
2: Ja.
0: Seid gut in den Samstagmorgen um 13.30 Uhr.
2: Ja, entspannt, warum nicht?
0: Leon und Jasmin am Start. Moin.
2: Moin.

mit Augenblick ist das. Ein bisschen hiervon, ein bisschen davon, das noch mit rein. Klingt ehrlich gesagt nach einem nasty Freestyle, wenn man alles mit reinschmeißt. Ist es aber nicht. Zumindest nicht bei dem Track hier.

von Hash ist das von Troy Boy und Daya. Und ich war ehrlich gesagt ziemlich schockiert, als ich das erste Mal gehört habe, weil es relativ poppig und hip-hoppig irgendwie anfängt. Und auf einmal kommt so dieser Elektropart und man ist so, wow, okay, what's happening? Es ist aber richtig geil, weil ich finde, es ist so wie so ein kleines Stück Ear-Candy, was dir mal so ein bisschen vor die Füße geschmissen wird. So ein bisschen, man wird so wachgerüttelt dadurch. Und das finde ich geil. Das feiere ich, muss ich sagen. Wir haben mit am Start Pop, wir haben R&B, wir haben Elektro, wir haben Club-Sound. Es ist alles mit am Start. Es ist aber all in all trotzdem sehr, sehr stimmig. Meiner Meinung nach ist das ein bestes Beispiel dafür von du nimmst die geilsten Sachen, mixt sie und es kommt was Krasses bei raus. Ehrlich gesagt, genauso ein bisschen wie bei Ketchup und Mayo. Wenn du zwei geile Sachen miteinander mixt, kommt auch was Geiles bei raus. Troy Boy und Daya sind das jetzt hier ganz neu bei Bremen Next mit Hash.

0: PNL ist das. Mit ODD. Ja, Freunde der Sonne, und für mich ist jetzt gleich hier Abpfiff, Feierabend, und für Jokey ist Anpfiff.
1: Ich hab gehört, ihr habt heute Morgen schon getanzt.
0: Wir haben richtig getanzt. Leon hat richtig seinen Booty geshaked hier den ganzen Tag schon.
2: Ja, kann ich dir auf jeden Fall gleich beibringen, wenn du Interesse hast.
1: Ich weiß auch nicht, ob ich Interesse habe. Ihr habt das auf jeden Fall so verkauft, als wäre das ziemlich cool gewesen.
0: Ja, es war auch ziemlich cool, und ich finde, deswegen kannst du es auch mal lernen, weil ich weiß nicht, ob du deinen Gött shaken kannst.
1: Ich habe auf jeden Fall einen knackigen Gött, ne?

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0: Leon, was hatte das jetzt mit diesem Tanzen auf sich? Ich habe es noch nicht ganz verstanden.
1: Wir hatten Alia da, die hat nämlich eine Tanzschule in Findorf jetzt aufgemacht mit 20, quatschen wir später nochmal drüber.
0: Ja.
1: Und sie hat mir Shuffeln beigebracht, weil ich gesagt habe, heute Abend geht's in den Club, ich will heute steil gehen und dachte, komm, zeig mir doch mal was.
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0: Okay, und was hat sie dir dann gezeigt?
1: Ich habe den Namen schon wieder vergessen, aber so ein Shuffle-Move.
0: Was ist denn Shuffeln?
1: Shuffeln ist so auf der Stelle hin und her schieben, basically, die Füße. Also ich habe es jetzt, glaube ich, nicht so gut erklärt, aber ich kann es dir ja mal zeigen.
0: Nee, brauchst du nicht.
1: Brauchst du nicht?
0: Ja, zeig, los. Komm. Zeig, kann doch keiner sehen.
1: Hast du denn einen Beat dafür? Also ich mache so Hack, Hack.
0: Also er macht so Hack, Hack, dann springt er hier ein bisschen im Studio rum.
1: Ja, okay, das ist halt auch mega anstrengend, aber ich glaube, es sieht ganz cool aus, oder?
0: Ja, es sieht mega aus, Alter. Ich kann es gar nicht fassen.
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0: Matt Sassari und Jack Back mit Crazy. Ey, und nach dem Spiel gestern, nach diesem 5-1 von Bayern gegen Stuttgart, ne, hat man noch wieder ein bisschen Blut geleckt, ein bisschen Bock auf Bundesliga, oder? Also Werder spielt zwar erst morgen, aber ich habe mich selten auf so eine Saison so gefreut wie auf diese. Füllkrug wieder da, Dingchi wieder da, Stay ist noch da, Weiser wird wieder fit. Also wenn das alles so bleibt, kann das was werden, glaube ich. Ihr seid da irgendwie skeptischer.
1: Boah, erstmal überleben und wenn es um die obere Tabellenhälfte geht, dann kann man von Europa reden. Aber erst, wenn es zu Ende ist.
2: Mal machen und mal Tore schießen. Die machen immer ein bisschen zu viel Scheiße. Als wir fast in der zweiten Bundesliga waren, dachte ich, ich guck nicht richtig.
3: Boah, ich weiß nicht, ja. Die haben nachgelassen, aber ich hoffe, dass sie wieder hochkommen.
4: Ich sag, die kommen diesmal weit, da auch Füllkrug dahin gewechselt ist.
0: Ja, so sehe ich das auch. Füll ist back, Alter. Und ich bin mir sicher, wenn wir alle mitmachen, kann das tatsächlich irgendwas werden, die Saison, was nichts mit dem Abstieg auf jeden Fall zu tun hat. Aber ja, lieber tief stapeln. Aber Niklas Füllkrug, der war ja die Woche ja bei Next im Interview und der hat versucht, mal nochmal in 10 Sekunden zu unserem 10-jährigen Geburtstag nochmal alle mitzureißen.
5: So, Männer, wichtige Saison vor der Brust. Wir brauchen jeden Einzelnen. Wir geben Vollgas. Wir brauchen den ganz großen Glauben, um besondere Dinge zu erreichen und einen Zusammenhalt, der stärker ist als von jeder anderen Mannschaft. Auf geht's. 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

0: Tiesto. Mit 1035 zusammen mit Tate McRae. Und Tate McRae singt ziemlich gut, ne? Aber ich finde, ihr singt noch viel, viel besser, wenn ihr für Montez singt.
1: Ja, ich weiß, es läuft nur so mittelmäßig. Vielleicht bist du enttäuscht, aber bitte geh nicht. Ruf mich nicht an, wenn du wach bist und sag mir, wie letzte Nacht war.
0: Nicht schlecht, oder?
2: Ich will, dass du neben mir aufwachst und der Sex ist zu laut für Nachbarn.
0: Und jetzt der.
2: Ja, ich weiß, dass die letzte Zeit zwischen uns immer nur und auf und ab war.
3: Hier ein Song für dich, den ich mir gerade ausgedacht habe. 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
0: Eieieiei, also heute Abend spielt Montez im Beach Club in Neden. Er feiert 15 Jahre Bühnenjubiläum. Ich wusste gar nicht, dass er schon so lange am Start ist. Und Charlotte hat wohl am schönsten gesungen. Viel Spaß heute Abend. Montez hat uns noch erzählt, dass seine Show heute ein bisschen wie so ein Auf und Ab ist. Einfach alles dabei.
4: Die typische Montez-Achterbahn der Gefühle. Also viel schöne Songs, viel positive Momente, aber natürlich auch viele traurige, emotionale Songs. Also auf einem Montez-Konzert spürt man, glaube ich, alle Emotionen, die es gibt.
0: Ja, im Beach Club Neden ist das Ganze direkt am Wasser. Montez hat aber gesagt, er springt heute nicht rein und ihr solltet euch das auch dreimal überlegen.
4: Ich bin schon sehr vorsichtiger, glaube ich. Ich bin keiner, der so blind ins Wasser springt. Sollte man auch nicht machen.
0: Ja, würde ich auch nicht machen bei dem Wetter. Ganz viel Spaß heute Abend bei Montez, präsentiert natürlich vom Bremen Next. Und hier ist er mit Wie es ist.

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0: Hey Tian, das ist Don Toliver. Um 14.31 Uhr.
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0: Und das hat Leon.
2: 37 Menschen sind bei einem Drohnenangriff nahe der ukrainischen Hauptstadt Kiew getötet worden. Dutzende wurden verletzt. Angriffe wurden nach Regierungsangaben ein Munitionslager. Auch Wohnhäuser und ein Senioren- und Behindertenheim wurden beschädigt. So schrieb Präsident Wladimir Selenskyj bei Telegram. Und der Bremer Bildungsbehörde fehlen mehrere Milliarden Euro. Eine Sprecherin der Behörde hat einen Bericht des Weser-Kurier bestätigt. Als Grund nennt sie gestiegene Kosten vor allem für die Ganztagbetreuung, höhere Löhne und mehr Förderkinder. Umschichtungen im Haushalt sollen jetzt helfen. Für knapp 10 Millionen Euro gibt es aber wohl noch keine Lösung. Und am Osterdeich in Bremen hat ein 28 Jahre alter Mann eine 28-Jährige auf ihrem Fahrrad angegriffen. Die Frau stürzte und zog sich lebensgefährliche Kopfverletzungen zu. Zeugen konnten erste Hilfe leisten. Der 28-Jährige wurde von der Polizei gefasst und später nach einer psychiatrischen Begutachtung zwangsweise untergebracht. Und das Wetter, heute mal dichte Wolken, bisschen Sonne und zeitweise Schauer. Vereinzelt kann es auch gewittern, also wirklich ein bunter Mix irgendwie am Wetter. Aber das Wetter ist so bei 21 bis 25 Grad in Bremen und in Bremerhaven.
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0: Leon hat gestern Tomaten-Knoblauchbutter mit zur Arbeit gebracht, weil wir hier so ein cooles Frühstück hatten.
2: Mm.
0: Hast du noch irgendwelche anderen Tricks drauf? Weil das war ziemlich lecker.
2: Boah, tatsächlich gar nicht. Also ich nehme immer, wenn so Sachen Geburtstag oder so, nehme ich oft immer Sachen mit, die einfach mitzunehmen sind. Zum Beispiel
0: Butter.
2: Früher habe ich so Salz mitgenommen zur Schule, wenn man sowas mitnehmen muss, so Salz und Pfeffer. Und jetzt hat mir aber eine Freundin gesagt, nimm doch einfach mal Butter, klatsch dann ein paar getrocknete Tomaten ran und mix es zusammen und fertig ist die Tomatenbutter und die ist gut hier angekommen.
0: Ja, die war ziemlich gut. Deswegen dachte ich, du hast vielleicht noch jetzt so, ich kann auch das, aber nee, es ist nur die Butter.
2: Das war's, wirklich. Mehr habe ich nicht drauf.
0: Egal, Leon ist der mit der Butter.
2: So.

0: Raff Camora und UFO 361 mit Oh Shit, See You Next. Und alle freuen sich auf Niklas Füllkrug, oder? Also, wir hatten den ja die Woche bei uns zum Interview, da wo wir vor dem Weserstadion waren mit unserer Mystery-Boxen. Und ich muss sagen, er hatte auch diese Star-Aura, ne? Kann man nicht anders sagen. Alle wollten Bilder und so weiter und so fort. Und er ist auch hyped auf die Saison, auch fit. Und auch sein Trainer Daniel Thune meint, ja, da spricht eigentlich nichts gegen, dass der von Anfang an spielt.
1: Ich finde, dass er in einem körperlich guten Zustand ist, überraschend guten Zustand, nachdem er auch sehr wenig gespielt hat. Er versteckt sich hinter niemanden und auch nicht hinter irgendwelchen Ordnungen oder anderen Spielern. Wir brauchen eine unglaubliche Energie und die hat er jetzt erstmal mitgebracht. Das ist sehr ansteckend und das hilft uns sicherlich dann auch. Wäre jetzt keine Überraschung, wenn er auch zu den Startern gehören würde am Freitag, am Sonntag.
0: Ja, dementsprechend ist natürlich Druck drauf, muss man auch sagen, aber wenn er was kann, dann Druck. Werder spielt morgen um 3:30, gleich um 4:30 spielt der Rest und hier spielen wir erstmal Shakira und Burna Boy mit Die Die.

0: Robin Schulz ist das mit Unendlichkeit im Rework. Kurz vor drei haben wir es auf der Next. Ganz TikTok ist voll mit diesen Survival-Riegeln, die einen irgendwie in so Krisensituationen retten sollen. Leon, was ist denn so krass an diesen Survival-Riegel-Dingern?
1: Ja, du, also die sollen viel Energie liefern. Also die haben eine hohe Energiedichte. Die kosten aber auch ein bisschen dafür. Eine Packung kostet so 5 bis 10 Euro. Dafür sind die aber auch sehr lange haltbar, und zwar 20 bis 30 Jahre.
0: Also gab es die quasi schon, als du geboren wurdest sozusagen?
1: Boah, ich weiß gar nicht, wann es die gab. Aber jetzt auf jeden Fall sind sie wieder back.
0: Also die sind auf jeden Fall sehr trocken, weil da kann ja nichts drin sein, was irgendwie schlecht werden kann.
1: Ja, die sind nämlich auch so krass eingepackt, um die vor Licht und Feuchtigkeit zu schützen. Deswegen sind die auch sehr klein, in so einer Alufolie, und man sieht jetzt auch nicht auf den ersten Blick, dass das jetzt so ein Riegel ist.
0: Okay, wo brauche ich so einen Riegel überhaupt?
1: Also du kannst ihn zum Beispiel jetzt bei deinem nächsten Outdoor-Trip mitnehmen, wenn du da viel Sport machst und nicht so viel Essen dabei hast oder nicht so viel Essen mitschleppen kannst. Da bekommst du halt schnell Energie. Im Alter kann das aber zu viel Energie sein. Also jetzt so zwischendurch kann ich dir jetzt nicht empfehlen.
0: Ach so.
1: Trotzdem raten Experten für den Notfall halt so ein paar solcher Riegel auf Lager zu haben. Ein Lebensmittelvorrat für die nächsten 10 Tage reicht aber auch.
0: Okay, ich glaube, ich bleib beim Schokoriegel, ehrlich gesagt. 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

0: es ist immer noch grau über Bremen, aber ist nicht so kalt. Also so ein Wochenend-Samstag-Spaziergang kann man schon mal machen.
1: Ja.
0: Oder? Du bist doch auch einer, der geht auch bei Regen raus, oder?
1: Na, mittlerweile, also ich gehe eigentlich gerne spazieren, aber mittlerweile bin ich echt faul geworden. Ich weiß auch nicht. Ich muss sagen, ich saß so vor 2 Tagen am Osterdeich, ich war gerade überlegen, wie das heißt, aber am Osterdeich.
0: Ja.
1: Und irgendwie dieses Graue hat mich ein bisschen runtergezogen.
0: Ja, ist okay. Dann schiebst du das Graue weg. Wenn du zu Hause bist, ist wieder so ein kleines Löchlein da vielleicht.
1: Ja, vielleicht.
0: War das zu philosophisch?
1: Ja, ich war halt kurz so, welches Loch?
0: Okay, warum denn gleich Loch?
1: Du hast Löchlein gesagt.

Alle Raucher müssen draußen bleiben. Ja? Ab nächsten Januar, ab nächstem Jahr müssen Raucher noch ein bisschen weiter raus als jetzt schon. Zum Beispiel aus so überdachten Bus- und Bahnhaltestellen. Ne? Mal eben unterstellen, eine rauchen ist da nicht mehr. Die bremische Bürgerschaft hat da strengere Regeln beschlossen. Und das gelten für Kippen, für Joints, aber auch für Vapes. Und das Ganze ab Januar auch so in der Außengastronomie von so Freizeiteinrichtungen. Wenn man zum Beispiel auf dem Fußballplatz mal eben eine Bratwurst isst, dann darf da nicht mehr geraucht werden. Und in Wettbüros und Spielos gibt es diese abgetrennten Raucherräume dann auch nicht mehr. Nennt sich nicht Raucherschutzgesetz, soll zum Beispiel Kinder oder Schwangere schützen, und wenn trotzdem geraucht wird, kann das bis zu 500 € kosten. 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

0: Das ist Fischer mit Rain. Aber mal abgesehen von Rain und von Fischer, ne? Je öfter ich die neue Sido-Single höre, umso geiler wird die.
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0: Sido ist nicht mit der nächsten Radio-Single um die Ecke gekommen, sondern mit einer richtigen Rap-Nummer. So wie das eigentlich auch alle von ihm hören wollen, ähnlich wie so Löwenzahn oder das Buch. Einfach Songs, die nach vorne gehen. Und er hat quasi ein Feature mit seinem Sohn.
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0: Das ist nämlich sein kleinster, Junge zumindest,
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0: Mini-Sido. Er hat insgesamt 5 Kinder und auf Issa singt der kleinste, Junge zumindest, und der älteste Sohn spielt Drums. Aber das ist nur so eine kleine Side-Notiz, ne? Es ist nicht so, dass Sigi so auf dem Rücken der Jungs Promo macht, ne? Er hat die zwar im Video gezeigt, aber er ist einfach ein Macher, der macht das einfach, der hängt das nicht an die große Glocke. Ist ehrlich wie immer, der Song Fresh as Fuck, der Beat ist richtig nice. Neues Album heißt Frieden, kommt im November und hier Single Nummer Uno. Hier sind Sigi und Söhne, hier ist Issa.
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0: Nein. 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
0: Das gibt's von Leon.
2: 37 Menschen sind bei einem Drohnenangriff nähe der ukrainischen Hauptstadt Kiew getötet worden. Dutzende wurden verletzt. Angegriffen wurde nach Regierungsangaben ein Munitionslager. Auch Wohnhäuser und ein Senioren- und Behindertenheim wurden beschädigt. So schrieb Präsident Wladimir Selenskyj bei Telegram. Und der Bremer Bildungsbehörde fehlen mehrere Millionen Euro. Eine Sprecherin der Behörde hat einen Bericht des Weserkurier bestätigt. Als Grund nenne sie die gestiegenen Kosten, vor allem für die Ganztagsbetreuung, höhere Löhne und mehr Förderkinder. Umschichtungen im Haushalt sollen jetzt helfen. Für knapp 10 Millionen Euro gibt es aber wohl noch keine Lösung. Und am Osterdeich in Bremen hat ein 28 Jahre alter Mann auf eine fast 70-jährige Frau auf dem Fahrrad angegriffen. Die Frau stürzte und zog sich lebensgefährliche Kopfverletzungen zu. Zeugen konnten erste Hilfe leisten. Der 28-Jährige wurde von der Polizei gefasst und später nach einer psychiatrischen Gutachtung zwangsweise untergebracht. Und das Wetter, dichte Wolken, zwischendurch kommt ein bisschen Sonne raus, zeitweise auch ein bisschen Schauer, vereinzelt auch Gewitter. Und es hat sich jetzt ein bisschen runtergekühlt bei 19 bis 21 Grad, dafür ist der Wind ein bisschen weniger da.
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0: Und wir haben ja diese und letzte Woche 10 Jahre Geburtstag gefeiert und das für 10 Tage lang. Bist du so ein Typ, der seinen Geburtstag auch vor, also reinfeiert, rausfeiert und dann eine Woche später nochmal nachfeiert? Oder?
2: Nee, weil ich habe im November Geburtstag.
0: Da kommt keiner beim schlechten Wetter, meinst
2: du? Ja, und irgendwie ist das echt immer ein Reinfall. Aber Anka bei uns aus dem Team, die hat das jetzt dieses Jahr so gemacht, dass sie vorgefeiert hat.
0: Aha.
2: Zwar auch nur 3 Tage, aber irgendwie fand ich die Idee ganz geil. Das heißt, eigentlich wäre jetzt ein guter Moment, um vorzufeiern, wo es noch ein bisschen Sommer ist.
0: Habt ihr denn da auch Happy Birthday gesungen?
2: Bei Anka?
0: Ja.
2: Ich war nicht mehr da, aber ich glaube, da wird auch Happy Birthday gesungen.
0: Du bist auch wieder zu spät, ist
2: ja,
0: klar.
2: Leider.
0: Ja,
2: leider.

Black Bear ist das. Eine Do-Re-Mi oder Do-Re-Mi, ich würde mal sagen, ist die Tonleiter Do-Re-Mi? Keine Ahnung. Ich kenne aber Cynthia, Sophia und Miles, ich kenne das auch. Ich wünsche euch ein Baba-Wochenende, einen schönen Samstag, bleibt trocken und macht's euch gemütlich. Ihr seid auf Bremen Next. Ich bin Joker. Moinsen.

0: Bobby Baskamp hier auf Next. Und mit 20 eine eigene Tanzschule haben. Das ist krass, oder? Den Traum hat Alia sich erfüllt. Die hat jetzt eine Tanzschule in Findorf. Was ist denn da so dein Tanzstil?
1: Aktuell mache ich sehr viel Hip-Hop, Hip-Hop-Kids. Shuffle biete ich an und Hip-Hop-Commercial für Erwachsene, Jugendliche auch. Also ganz bunt gemischt.
0: Wer kennt es nicht?
2: Boah, ich finde das krass, weil so mit 20 denke ich mir, wie hast du die ganze Kohle zusammenbekommen, dass du jetzt sagst, du machst eine Tanzschule direkt auf?
1: Boah, ich würde gar nicht sagen, dass Geld so das Ding war. Eher die Motivation dahinter. Ich hatte mega die hohe Nachfrage und ich habe das Unterrichten sehr vermisst, weil ich hier erst an einer Tanzschule unterrichtet habe und dann hatte ich einfach Bock dazu und habe das dann gemacht.
0: Und dann hast du es einfach durchgezogen. Kam so der Moment, wo du so dachtest, ey, was passiert hier gerade? Was mache ich hier eigentlich?
1: Dieses ganze Buchhaltung, das war so ein riesengroßes Fragezeichen.
2: Checker.
1: Wo ich so war, oh Gott, kriege ich das hin?
0: Okay, und dann kamen so TikTok und YouTube-Tutorials und hast dir das alles selber beigebracht oder wie?
1: Nee, zum Glück nicht. Ich habe tatsächlich ganz viele Leute in meinem Umfeld kennengelernt, die sich damit auskennen.
2: Du hast ja eben auch schon so erzählt, dass du viel Selbstunterricht hattest und hat das dann dazu geführt, dass du gesagt hast, so jetzt will ich da mein eigenes Ding rausmachen?
1: Yes, ich habe 3 Jahre die Ausbildung zur ADTV-Tanzlehrerin gemacht und habe auch so gemerkt, ich möchte so meiner Kreativität eigenen Fluss geben beziehungsweise das einfach machen und auch so meine eigenen Werte vermitteln, ohne halt Chef zu haben, so doof es klingt, ja.
0: Ja, und jetzt läuft das Ding, jetzt hat Alia einfach eine eigene Tanzschule in Findorf und ist ihre eigene Chefin und da wird Hip-Hop getanzt, vielleicht auch zu dem Ding hier, ist ein Summer Jam Billa Joe mit Kilimanjaro.

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Sammy Virgil und Tams mit Me and You im Remix. Um 3:01. Bundesliga läuft also schon eine halbe Stunde. Wir gucken gleich mal auf die Halbzeitstände. Aber erstmal gibt es ein bisschen Deutschrap, ein bisschen chilligen Reggae-Deutschrap von Bones MC. Hier ist Toyota. Ich bin Joker. Moin.

0: Mapai und Bunt. Mit Trippin.
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0: Spieglein, Spieglein an der Wand. Wer ist eigentlich der schönste Rapper im ganzen Land?
2: Morgens früh mit altem Geld im Bogenhaus. Nachts im Block mit Youngins, die Koks verkaufen.
0: Ja, könnte sein, Chindi.
2: Das ist
0: YMM. Und Spaß beiseite, wenn sein nächstes Album nicht Blüte 2 heißen würde, könnte das doch auch Schneewittchen, Spieglein, Spieglein an der Wand oder was weiß ich heißen. Weil ihr könnt mir doch nicht erzählen, dass Chindi so eine Ästhetik in seiner Musik an den Tag legt, aber nicht jede Stunde am Tag irgendwie vorm Spiegel steht. Der sagt ja auch immer in seinen Interviews, hier Skincare da, bisschen Bleaching, bisschen Parfüms, Botox, keine Ahnung, ich verstehe da nicht viel von. Aber wenn wirklich, ne, sein Friseur ihn so viel kostet wie meine Wohnung, Chindi Voice, dann würde er auch jeden Tag viel Zeit vorm Spiegel verbringen, glaube ich, Alter. Und er ist maximal in Shape, dann dieses Skincare-Fashion-Ding. Also der macht auf jeden Fall diesen Spieglein-Spieglein an der Wand-Kram jeden Morgen nach dem Aufstehen. Würde ich wahrscheinlich auch machen, wenn ich so aussieht. Und ehrlich gesagt kann er auch noch übertrieben rappen. Und wir hören mal rein in das neue Ding von Chindi, von Salion, Toujours, hier ist YMM.

0: Im Oktober also Bachelorarbeit, sagst du, ja?
1: Oh, ja, hoffentlich, weil ich schiebe das so vor mich her.
0: Weißt du schon Thema und sowas alles?
1: Nicht so wirklich. Ich mache vielleicht was, also für alle, die es jetzt juckt, ich mache niemanden. Ich mache was mit Medien so, bla. Und ich war am Überlegen, was vielleicht zu Podcasts zu machen.
0: Aha.
1: Aber ganz ehrlich, das Problem bei der Uni, oder ja, man hat ja die Freiheit, dass man Sachen schieben kann. Und als ich gecheckt habe, wie easy das ist, Sachen zu schieben, habe ich verloren. Ich
0: bin in die Falle getappt.
1: Ja, wirklich, weil ich war dann so, ach, hier mal ein bisschen schieben, da mal ein paar Kurse nicht machen. Aha. Ja, und jetzt sitze ich hier und denke mir so, fuck.
0: Hätte ich mal nicht so viel geschoben.
1: Ey,
0: ich weiß ganz genau, dass du das Zeug dazu hast, ein Bachelor zu sein. Mit Sicherheit auch ein Master zu sein.
1: Ja.
0: Aber kannst du ja auch nochmal schieben.
1: Ja, also
0: man kann das natürlich auch nochmal schieben und nach hinten rausschieben. Ich weiß nicht, Leon. Ich sehe dich als Bachelor, aber ich sehe dich auch hier bei uns.
1: Ja.
0: Ich drücke dir auf jeden Fall beide Daumen, dass das klappt.
1: Danke.

0: Baby No Money Rich Brand mit Ida Mommy.
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0: Und das hat Leon um kurz nach halb fünf.
2: Bundesarbeitsministerin Bärbel Baas stellt die Pläne der Koalition für eine verpflichtende Krankschreibung ab dem ersten Krankheitstag in Frage. Kurz nach der Kabinettsklausur sagte die SPD-Vorsitzende der Funke Mediengruppe, wir sollten uns schon fragen, ob das sinnvoll ist. Auch Ausnahmeregelungen würden nicht alle Probleme lösen. Und die Debatte über ein AfD-Verbotsverfahren nimmt wieder Fahrt auf. Thürings SPD-Innenminister Georg Mayer unterstützt im Handelsblatt Forderungen, völkisch ausgerichtete Landesverbände der AfD zu verbieten. Für so ein Verfahren ausgesprochen hatten sich gestern schon Bundesverteidigungsminister Boris Pistorius von der SPD und Baden-Württembergs Regierungschef Cem Özdemir von den Grünen. In der Frankfurter Allgemeinen Sonntagszeitung verweisen sie besonders auf die AfD-Landesverbände in Thüringen, Sachsen, Sachsen-Anhalt und Brandenburg. Und 37 Menschen sind beim Drohnenangriff nahe der ukrainischen Hauptstadt Kiew getötet worden. Dutzende wurden verletzt. Angegriffen wurde nach Regierungsangaben ein Munitionslager. Auch Wohnhäuser und ein Senioren- und Behindertenheim wurden beschädigt. Das schrieb Präsident Wladimir Zelensky bei Telegram. Und das Wetter heute Abend ziehen von den Niederlanden dichte Wolken auf. Es beginnt ein bisschen zu regnen. Es kann auch blitzen und donnern. Gerade kommt aber noch mal ein bisschen die Sonne raus bei Temperaturen von 19 Grad.
0: 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Und ein bisschen Bundesliga ist ja auch noch, auch wenn Werder morgen spielt. Alle, die nachher Sportschau gucken wollen, weghören. Alle anderen. Elversberg führt 2-0 gegen Leverkusen. Hätte ich nicht gedacht. Leipzig 1-0 Gladbach. Mainz 0-0 gegen Paderborn. Und Union liegt 1-2 gegen Frankfurt zurück. Außerdem Köln gegen Hoffenheim 0-1. 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

0: Kenny Dope met Deep Down. Und Montez spielt heute sein 15 Jahre Jubiläumskonzert im Beachclub Nenten. Ruf mich nicht an, wenn du wach bist und sag mir, wie letzte Nacht. Das ist ein Riesenhit auf und ab. Ich will, dass du neben mir aufwachst und das Sex ist zu laut für Nachbarn. Und eine Montez-Live-Show, hat er uns erzählt, ist sowas ähnliches wie ein Auf und Ab.
1: Die typische Montez-Achterbahn der Gefühle. Also viel schöne Songs, viel positive Momente, aber natürlich auch viele traurige, emotionale Songs. Also auf einem Montez-Konzert spürt man, glaube ich, alle Emotionen, die es gibt.
0: Also eine Achterbahn der Gefühle. So ist es auch, wenn er durch seine DMs slidet oder sich mit seiner Community irgendwie austauscht, weil das Feedback, was Montez da bekommt, ja, ist mehr wert als alles andere.
1: Ja, unglaublich schön. Also da sind so viele dabei, die sich einfach bedanken für meine Musik, weil meine Musik ihnen geholfen hat. Und das ist natürlich für mich das Schönste an der ganzen Journey, an den ganzen 15 Jahren, wenn ich Menschen irgendwie helfen kann. Mein eigener Erfolg steht da irgendwie an zweiter Stelle. Ist gar nicht so wichtig, weil es viel wichtiger ist, dass echt wirklich wahrscheinlich zehntausenden Menschen schon mit meiner Musik helfen konnte.
0: Ja, und dabei ist auch ganz egal, bei was er da geholfen hat oder durch welche Krise diese Person da gehen musste, weil am Ende, egal ob Beziehungen oder irgendwelche Rückschläge, hinterher, leider, irgendwie hat man dann einen neuen Skill dazu gekriegt.
1: Man sollte den Schmerz auf jeden Fall annehmen und da durchgehen und dann auch lernen, damit umzugehen. Und dann geht man meistens auch einfach stärker raus und erfahrener raus.
0: Ja, viel Spaß heute Abend im Beachclub Nenten. Es gibt auch noch Karten, könnt ihr auf Sponti auch noch vorbeischauen. Einfach nach Oldenburg. Ne? Hier ist Auf und Ab. Ihr seid auf Bremen Next.
1: Hey Leute, was geht ab? Hier ist Montez und ich wünsche Bremen Next alles, alles Gute zum 10-jährigen Jubiläum auf die nächsten 10 Jahre.
2: 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Hier ein Song für dich, den ich mir gerade ausgedacht hab.

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demnächst um 5. Ich wünsche euch ein schönes Wochenende, einen schönen Samstagabend. Passt auf euch auf, wo auch immer ihr seid. Falls ihr zum Konzert fahrt von Montez im Beachclub Nähten, vielleicht nehmt ihr euch einen Schirm mit. Wird nicht stürmisch, aber ein bisschen was könnte runterkommen. Hier ist Shirin David im Blumengarten. Hier ist gut genug.

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0: Nur einmal im Jahr Sex haben ist erlaubt, außer man ist verheiratet. Ist erstmal ein Szenario, was wir so stehen lassen können, Bianca. Bei One Night Only ist es im Kino aber genauso.
1: Ja, das ist schon eine witzige Idee eigentlich. Das ist auch so ein bisschen The Purge-mäßig. Und da gibt es natürlich alle möglichen Optionen, wie man das handeln kann. Es gibt natürlich den One-Night-Stand, klar. Man kann eine Orgie draus machen, ist wahrscheinlich am effizientesten. Man kann aber auch mehrere hintereinander wegsnacken.
2: Willst du erst ihn nehmen und dann mich? Oder erst mich und dann ihn?
3: Oder einfach uns beide zusammen.
2: Oh, hört sich nach Spaß an.
1: Viele wollen aber auch endlich mal wieder ihren Partnerinnen und Partnern nahe sein. So wie auch Owen mit seiner Verlobten. Aber die hatte irgendwie andere Pläne.
4: Ich werde heute Nacht mit jemand anders schlafen.
3: Was?
4: Und ich brauche heute die Wohnung.
3: Ich kann's nicht fassen.
0: Aua, was macht er dann?
1: Natürlich sich dann auf die Suche machen nach jemandem, mit dem man sponti eine gute Zeit haben kann. Und bei der Suche trifft er irgendwie immer wieder auf Ellie.
3: Ich bin Owen.
4: Ellie.
3: Wie wär's mit dir und mir?
5: Nein, du willst doch nur dein Ding versenken.
3: Was willst du mit deinem Ding tun? Oder Dingern?
5: Dingern? Was denkst du denn, was da unten bei mir los ist?
3: Das weiß ich noch nicht.
0: Ich glaube, ich weiß, wie der Film endet.
1: Mann, klar, das Ding ist natürlich komplett Classic-Rom-Com-Modus. Also volle Kanne Kitsch. Es gab auch ein paar lustige Momente, wo ich echt im Kino saß und laut lachen musste. Aber irgendwie hätte ich mir für den Film gewünscht, dass der doller ist.
0: Noch doller?
1: Naja, bei einem Film über Sex dachte ich irgendwie, der wäre wilder. Vor allem, weil die Besetzung der Hauptrollen mit Callum Turner, also der Ehemann von Dua Lipa, und Monica Barbaro, die kennt man zum Beispiel aus dem letzten Top Gun-Film, eigentlich ein sehr hotter, sehr krasser Vibe war. Und dann könnte man noch darüber reden, wie weird es eigentlich ist, dass man gar keine Erklärung dafür kriegt, warum in diesem Film nur einmal im Jahr Sex gehabt werden darf. Aber es ist trotzdem natürlich sehr entertaining.
0: Vielleicht können wir das ja alle gemeinsam rausfinden. One Night Only gibt's im Kino.

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Ariana Grande ist es mit Twilight Zone. Und ich habe hier so parallel, so ohne Ton, so den Bundesliga, die Bundesliga laufen so. Und es ist schon ein cooler Spieltag, direkt am Anfang an, muss man schon sagen, auch wenn Werder erst morgen spielt, dass Leverkusen 3-1 gegen Elversberg zurückliegt und die haben nur noch 5 Minuten auf der Uhr, ist schon krass. Gut, Leipzig 3-0 gegen Gladbach, kann man mal so sehen. Aber Union gegen Frankfurt auch nur 2-3, richtig knappes Spiel. Und Köln führt gegen Hoffenheim 3-2, auch richtig knapp, macht richtig Bock zu gucken. Alter, ich habe richtig Bock auf Werder morgen, Alter, was ist los?

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0: I only smoke. When I drink, das ist Nimino.
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0: Mit Leon um 17:30.
2: Bundesarbeitsministerin Bärbel Baas stellt die Pläne der Koalition für eine verpflichtende Krankschreibung ab dem ersten Krankheitstag in Frage. Kurz nach der Kabinettsklausur sagte die SPD-Vorsitzende der Funke Mediengruppe, wir sollten uns schon fragen, ob das sinnvoll ist. Auch Ausnahmeregelungen würden nicht alle Probleme lösen. Und die Debatte über ein AfD-Verbotsverfahren nimmt wieder Fahrt auf. Thürings SPD-Innenminister Georg Mayer unterstützt im Handelsblatt Forderungen, völkisch ausgerichtete Landesverbände der AfD zu verbieten. Für so ein Verfahren ausgesprochen hatten sich gestern schon Bundesverteidigungsminister Boris Pistorius von der SPD und Baden-Württembergs Regierungschef Cem Özdemir von den Grünen. In der Frankfurter Allgemeinen Sonntagszeitung verweisen sie besonders auf die AfD-Landesverbände in Thüringen, Sachsen, Sachsen-Anhalt und Brandenburg. Und 37 Menschen sind bei einem Drohnenangriff nahe der ukrainischen Hauptstadt Kiew getötet worden. Dutzende wurden verletzt. Angegriffen wurde nach Regierungsangaben ein Munitionslager. Auch Wohnhäuser und ein Senioren- und Behindertenheim wurden beschädigt. Das schrieb Präsident Zelensky bei Telegram. Und das Wetter heute Abend zieht von den Niederlanden dichte Wolken auf. Es beginnt ein bisschen zu regnen. Es kann auch blitzen und donnern. Gerade kommt aber noch mal ein bisschen die Sonne raus bei Temperaturen von 19 Grad.
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0: Und wir wünschen natürlich einen schönen Samstagabend. Passt auf euch auf, wo auch immer ihr seid. Next.

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Das Ding ist von den Chainsmokers und Mako. Das ist in- und auswendig. Was für ein Song. Wie fresh ist eigentlich ein Rucksack, wenn er 63 Jahre eingefroren war? Diesen Sommer ist in Österreich ein Rucksack aufgetaucht oder eher aufgetaut, der halt ewig eingefroren war. Und weil da halt so ein Gletscher geschmolzen ist, ne, wegen Klimawandel und so, ist dieser Rucksack wieder aufgetaucht. Und dann wollte die Polizei rausfinden, okay, ist hier vielleicht früher mal jemand verunglückt und so, weißt du. Und dann stellte sich raus, der Besitzer lebt tatsächlich noch, ist ein Mann aus Bayern. Mittlerweile ist er 86 und der war halt mit Anfang 20 mit seinen Jungs wandern und ist dann abgestürzt in so eine Gletscherspalte, ja. Und die haben ihn noch retten können, aber seinen Rucksack halt nicht mehr. Der wurde vom Eis verschluckt bis jetzt, 63 Jahre später, hat er Rucksack wieder, da war ein Eispickel drin, eine Kamera und eine Pfeife und halt eine Mappe mit so Wanderunterlagen, wo halt so ein bisschen verwaschen noch sein Name drauf stand und so sind die halt auf den Mann gekommen. Was für eine crazy Geschichte, oder? Also jetzt nicht, dass er seinen Rucksack wieder hat, aber dass man Rucksäcke so lange einfrieren kann, das ist ja besser als jede Erbsensuppe.

Den Song feiere ich richtig. Flo ist das mit Leakit. Und damit machen wir den Sack, glaube ich, heute auch zu. Jeder, der noch nicht weiß, was er heute vorhat, Montez spielt in Oldenburg im hier Beach Club Neten, seine 15 Jahre Jubiläumstour. Kann man auf jeden Fall noch vorbeischauen, gibt noch ein paar Tickets. Ich weiß nicht, ob ich mich da jetzt noch hinwage, aber was ich weiß, ich bin morgen um 2 wieder da. Jasmin kommt um 10, falls sie nicht verschläft. Ich wünsche euch einen schönen Samstag, passt auf euch auf, was auch immer ihr macht. Seid nett zueinander, ich bin raus mit Kopangan von Finch und Green. Ciao, ciao.

0: Gibst du mir mal die Cornflakes?
1: Aber da hast doch noch gar keine Milch drin.
0: Ja, da sind ja auch noch keine Cornflakes drin.
1: Da muss doch zuerst die Milch rein.
0: Sagt wer?

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1: Herzlich willkommen, ihr Lieben. Schön, dass ihr wieder eingeschaltet habt zu einer neuen Folge Push mit mir, Bibetta. Heute hört ihr 2 Stunden lang mein Set vom Moonlight Open Air in Kassel. Und währenddessen nehme ich euch mit durch einen ziemlich ereignisreichen Festivalmonat. Vom Moonlight ging es weiter zum Apple Tree Garden, zum Cozy Festival und zur Wilden Möhre. Und ich glaube, in diesem Monat ist aus ein paar herumfliegenden Bommeln endgültig eine richtig schöne Bommel-Community entstanden. Und in diesem Monat ist wirklich einiges passiert. Es gab einen technischen beinahe Totalausfall, einen Bommeltanz mit den Bommel-Sisters, sehr, sehr viele neugeborene Bommel, den ersten Bomfluencer und sogar Bommela Anderson. Also, los geht's. Hier kommt mein Set vom Moonlight Open Air. Viel Spaß!

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1: Ja, die letzten Wochen waren wirklich sehr ereignisreich. Ich war ja beim Moonlight Open Air in Kassel am 25. Juli. Und das war ein ganz besonderer Termin, weil es vorerst der letzte Monat gewesen sein soll. Ich spiele dort schon seit wirklich sehr vielen Jahren und treffe da immer wieder Menschen, die mich wirklich schon sehr lange begleiten. Auch diesmal hatte ich wieder eine ziemlich große Bommel-Crew an meiner Seite. Die Bommel-Sisters Birgit und Hanna, Heiko, Florian und natürlich unser Legalisierungsbommler Martin. Und Martin hatte ein ganzes Kilo bunte Bommeln dabei und hat damit gefühlt das komplette Open Air ausgestattet. Nur einer hat gefehlt, Jürgen. Liebe Grüße an dich, falls du hier gerade zuhörst. Aber für Jürgen hatte ich dann ja einen kleinen Banner vorbereitet und dann haben wir noch zusammen ein Foto gemacht und ihm das dann geschickt, damit er weiß, dass wir ihn auf jeden Fall vermisst haben. Ja, und der Tag war wirklich richtig schön auf der Moonlight bis zu meinem Auftritt. Denn da kam die dramatische Wendung. Als DJ muss man ja gar nicht mehr so viel mit sich schleppen. Man hat ja nur noch USB-Sticks und einen Kopfhörer dabei. Und ich habe schon immer drei, sicher ist sicher, falls einer mal nicht geht und falls der zweite vielleicht auch mal nicht geht, dass dann immer noch einer irgendwie da ist. Und ich hatte dann irgendwie wirklich das Pech, dass keiner dieser Sticks vom Player richtig gelesen wurde. Meine Playlisten, die waren plötzlich alle verschwunden. Ich konnte zwar die Namen meiner Tracks sehen, aber bei mehreren tausend Tracks auf einem Stick, da hilft das überhaupt gar nicht. Und ich war auf jeden Fall erstmal extrem schockiert. Und dann irgendwann erschien plötzlich über ganz merkwürdige Umwege eine einzige Playlist. Warum ausgerechnet diese eine angezeigt wurde, weiß ich bis heute nicht. Aber diese eine Playlist war dann der Grund, weswegen ich überhaupt spielen konnte. Und es hat mein Set gerettet. Und zum Glück hat das Publikum davon gar nichts mitbekommen, was so in mir gerade vorging, als ich angefangen hatte. Also das Set, was ihr jetzt gerade hört, das ist aus dieser Playlist sozusagen. Zum Glück hatte ich die großartigen Bommlerinnen Birgit und Hanna an meiner Seite, die Bommel Sisters, und das hat mir wirklich sehr doll geholfen, über diesen Schockmoment hinwegzukommen. Jetzt geht's erstmal wieder weiter mit dem Set und gleich spreche ich über das Apple Tree Gardens Festival. Da gab es für mich einen persönlichen Miracle Moment.

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1: Am Wochenende nach dem Moonlight Open Air ging es für mich zum Apple Tree Garden Festival nach Diepholz. Gesundheitlich war ich leider ziemlich angeschlagen. Ich hatte mich erkältet, aber glücklicherweise hat man mir das beim Auftritt nicht angemerkt. Das Publikum war auch grandios. Es sind wieder viele Bommel geflogen. Und eigentlich hätte ich gern auch mehr Zeit auf dem Festival verbracht, denn Luisa Neubauer war dort ebenfalls im Programm. Und ich hätte sie wirklich sehr gerne mal sprechen gehört, so live. Aber das war an diesem Wochenende einfach nicht drin. Und am nächsten Morgen saß ich dann so schniefend beim Hotelfrühstück, ziemlich versteckt in der hintersten Ecke. Und irgendwann, als ich dann so hochguckte, da saß dann wirklich Luisa Neubauer nur einen Tisch weiter mir direkt gegenüber. Und ich habe sie dann aber nicht angesprochen, weil ich dachte, die wird bestimmt ständig angesprochen. Und jetzt wollte ich sie dann auch in Ruhe frühstücken lassen und auch nicht mit meiner triefenden Nase irgendwie abschrecken. Und danach bin ich dann nochmal aufs Zimmer gegangen. Und ich meditiere eigentlich täglich, das wisst ihr gar nicht, ich habe davon noch nie gesprochen. Ich habe dafür so eine App, Miracle of Mind heißt die. Dort gibt es nach einer bestimmten Anzahl von Meditationen sogenannte Miracle Moments. Und ich wusste nie so genau, was das eigentlich genau ist. Und die Meditation an diesem Tag war meine 150. Und da sollte es dann so ein Miracle Moment geben. Da habe ich mir eigentlich gar nichts mehr bei gedacht und hatte nach der Meditation meine Sachen im Hotelzimmer gepackt und wollte dann zum Bahnhof, öffne die Hoteltür und genau in diesem Moment kommt Luisa Neubauer mir entgegengejoggt. Ich habe ihr die Tür aufgehalten und konnte ihr wenigstens noch kurz sagen, dass ich ihre Arbeit wirklich toll finde. Also vielleicht nur ein verrückter Zufall, aber für mich war das auf jeden Fall ein wirklich sehr, sehr schöner Miracle Moment.

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2: Am 7. August ging es dann ja zum Cozy Festival auf Schloss Dornburg bei Gommern. Mir ging es inzwischen gesundheitlich zum Glück viel besser. Allerdings war es extrem heiß. Ich habe abends drinnen im Schloss gespielt und der Raum fühlt sich wirklich ein bisschen an wie eine Sauna. Und danach sind wir als Eating People Crew ziemlich vernünftig früh schlafen gegangen, denn am nächsten Morgen um 11.30 Uhr stand schon unser Bommel-Workshop Betreutes Bommeln an und direkt danach unser gemeinsames Set. Ich hätte um diese Uhrzeit ehrlich gesagt gar nicht so viele Menschen erwartet, aber plötzlich saßen dort mehr als 30 Bommel-begeisterte Menschen und überall wurden neue Bommel geboren. Ein Teilnehmer hatte sich sogar schon vorab einen Termin bei einer Tätowiererin vor Ort gemacht. In diesem Schloss, da konnte man sich nämlich auch tätowieren lassen, weil er sich nämlich auf dem Festival einen Bommel tätowieren lassen wollte. Total crazy. Also ich bin richtig sprachlos gewesen, als ich davon erfahren hatte. Leider war die Tätowiererin dann doch nicht vor Ort. Ansonsten hätten Palf, Max und ich uns vielleicht direkt angeschlossen. Und ich glaube, die Idee ist noch nicht so ganz vom Tisch. Vielleicht bekommt Eating People irgendwann tatsächlich ein gemeinsames Bommel-Tattoo. Nach dem Workshop haben Palf, Max und ich dann direkt aufgelegt. Und weil der Workshop am selben Ort wie unser Set stattgefunden hatte, standen plötzlich überall Menschen mit ihren selbstgemachten Tanzbommeln auf dem Floor. Und wer noch hinzugekommen ist und noch keinen Bommel hatte, der wurde direkt ausgestattet, denn ich habe ja auch immer Bommel dabei. Und irgendwann hatte dann wirklich jeder auf der Tanzfläche einen Bommel in der Hand und das war so witzig. Das habe ich noch nicht erlebt. Das Schönste am Cozy war aber, was dann nach dem Workshop passiert ist. Wir sind noch bis Sonntag auf dem Festival geblieben und sind überall im Schloss Bommlern begegnet, die bei uns einen Bommel gemacht haben oder beim Auftritt eingefangen hatten. Und plötzlich wurde man nicht mehr mit Hallo begrüßt, sondern es hieß nur noch Bommel oder Bommel, Bommel, hey, ein Bommler. Und dann wurde kurz der Bommel geschwungen und manchmal entstand direkt ein kleiner gemeinsamer Bommeltanz. Und als wäre das noch nicht genug gewesen, gab es im Schloss auch ein Zelt, in dem man sich kostenlos Kostüme ausleihen konnte. Dort habe ich Max dann ein hautenges, rotes, sogenanntes Tittenkleid ausgesucht mit gewaltigen Push-Up. Und ehrlich gesagt hätte ich gar nicht gedacht, dass Max das anzieht und dass es auch passt, aber es war auch sehr elastisch. Und ich weiß noch nicht so genau, wie es passiert ist, aber das war wirklich ein Fingerschnipser und Max hatte dieses Kleid an. Dazu habe ich ihm dann noch meinen Bommelhaarreifen gegeben und zwei große glitzernde Disco-Bommel, die in sein Dekolleté einfach reingehörten. Und das war die offizielle Geburt von Bommeler Anderson. Das sah wirklich so scharf aus. Und nicht nur Max hat sich transformiert, wir sahen alle ein bisschen ungewöhnlich aus. Der Palf, der war bereits eigentlich schon mit einem Lampenschirm um den Hals unterwegs, verkleidet. Und ich habe in dem Zelt einen Wolfskopf mit Skibrille als Deko bekommen. Das sah auch wirklich sehr verrückt aus. So sind wir dann durch das Schloss gegeistert und haben im dunklen Keller mit Blitzlicht eine ziemlich interessante Fotosession gemacht. Auf einem der Bilder habe ich mich sogar fast vollständig aufgelöst. Also eine sogenannte Ich-Auflösung hat stattgefunden. Die Beweisfotos dazu findet ihr passend zur Sendung in meinem Instagram-Kanal, in meiner Story. Ihr findet mich dort unter bibetta_official. Schaut euch das gerne mal an. Das ist wirklich sehr, sehr lustig. Und an alle Bommler da draußen, nicht vergessen, es gibt ja immer den Workshop-Bommel zu gewinnen. 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Und dann seid ihr registriert mit eurem Bommel für die Verlosung. 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
2: Die Hälfte der Sendung ist auch schon wieder vorbei und wir sind mittlerweile auch beim letzten Event angekommen. Die Wilde Möhre, die fand am 22. August statt. Und dort gab es auch wieder unseren Workshop Betreutes Bommeln, diesmal mit Palf, Hanna und mir. Auch dieser Workshop war richtig gut besucht und natürlich war der Legalisierungsbommler Martin wieder dabei und auch wieder ein Kilo bunter Bommeln, die er mitgebracht hat. Er hatte den Workshop-Bereich schon vorher mit Bommeln dekoriert, an denen sich alle bedienen konnten. Und es wurden natürlich wieder sehr viele Bommel geboren. Und später bei meinem Set sind dann auch ganz viele Menschen aus dem Workshop wieder aufgetaucht und ich konnte ihre gerade erst geborenen Bommel auf der Tanzfläche tanzen sehen. Das war so schön. Auch alle anderen wurden natürlich ausgestattet mit Martins und mit meinen Bommeln. Martin hatte diesmal sogar eine Zwille dabei, mit der er dann während meines Sets Bommel ins Publikum katapultiert hat. Die ganze Tanzfläche war bunt und überall wurde mit Bommeln getanzt. Und auch genauso wie beim Cozy-Gen, das dann nach meinem Auftritt weiter. Das war so schön. Überall auf dem Festival begegnete man Menschen mit ihren Bommeln. Und man rief sich dann immer nur Bommel zu oder Bommel, Bommel und hat dann gemeinsam einen kleinen Bommeltanz gemacht. Und bei der Wilden Möhre wurde auch der erste Bombfluencer geboren. Er und sein Freund hatten vorher im Festivalprogramm Betreutes Bommeln gelesen und hatten sich ziemlich gewundert, was es eigentlich sein soll. Und zum Workshop sind die gar nicht gekommen, leider. Stattdessen haben die sich aber mein Set vom 3000 Grad Festival angehört, was ich dort letztes Jahr gespielt hatte. Und weil ich dort im Intro etwas über Bommel singe, waren sie dann total verwirrt. Noch verwirrter als vorher. Dazu muss man sagen, die wussten auch gar nicht, dass ich was mit diesen Bommeln überhaupt zu tun habe. Und dann sind sie auf jeden Fall zu meinem Auftritt aufgetaucht und überall flogen genau diese rätselhaften Bommel durch die Gegend. Die Story habe ich dann auch erst später erfahren, als wir uns zufällig auf einem anderen Floor begegnet sind und die beiden mir dann die ganze Geschichte erzählt hatten. Ich gab dort dann auch unseren zukünftigen Bombfluencer ein paar Sticker und auch ein paar Bommel. Und er fragte dann auch direkt, ob er noch mehr haben könne. Als Martin und ich ihn dann mit ganz vielen Bommeln ausgestattet hatten, hat er dann von da an auch andere Menschen mit Stickern und Bommeln ausgestattet und die Idee selbstständig weitergetragen. Und damit war es dann offiziell. Der erste Bombfluencer war geboren. Am Ende haben wir eigentlich noch über Bommel gesprochen und aus Verben wie zum Beispiel gehen wurde irgendwann einfach bommeln. Wir bommeln jetzt zur nächsten Bühne, wir bommeln später weiter. Alles wurde gebommelt, bis wir dann am Samstagabend auch eigentlich nur noch ins Bett gebommelt sind. Und damit endete dann auch mein vorletztes Festival für dieses Jahr mit all diesen wundervollen Begegnungen. Und genau das ist das Schönste an dieser ganzen Bommelgeschichte. Der Bommel verbindet. Man begrüßt sich, man tanzt zusammen, man lacht miteinander und aus fremden Menschen werden Bommler. Und an dieser Stelle möchte ich mal Danke sagen an Palf, an Max, an Hanna, Martin, Birgit, Heiko, Florian, Jürgen und an all die neuen Bommler, die diesen Sommer mit uns getanzt, gebommelt und diese Idee weitergetragen haben. Wo der Bommel in den nächsten Wochen rollen wird, das erfahrt ihr gleich. Und es gibt auch noch ein kleines Update zum Album. Ja, ihr könnt gespannt sein.
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1: Bevor ich euch jetzt verrate, wo der Bommel diesen Monat denn als nächstes rollt, mein kleines Update zu meinem Album. Ich kann es noch gar nicht glauben, aber ich kann euch endlich sagen, es ist vollbracht. Ich kann gerade eigentlich gar nichts mehr tun, außer abwarten. Also ich glaube es ehrlich gesagt selber noch nicht. Aber es ist wirklich abgeschickt. Jetzt fängt die Produktion an, so langsam. Und das kann halt jetzt auch noch so 2-3 Monate dauern. Dann ist die Vinyl da. Ich werde das gar nicht glauben können. 6 Jahre Arbeit. Ich bin gespannt, wenn es soweit ist. Ich halte euch hier auf dem Laufenden. Jetzt geht es noch ein bisschen weiter mit dem Set und gleich verrate ich euch dann meine Termine.

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2: Die letzten 10 Minuten laufen. Höchste Zeit, mal zu schauen, wo ich denn jetzt in den nächsten Wochen spielen werde. Heute am 29. August läuft nicht nur die Sendung hier, sondern ich spiele auch beim Heidereuther Open Air in Grünheide bei Berlin. Und dort gibt es auch einen Bommel-Workshop. Morgen am 30. August geht es dann weiter nach Schmalkalden zum elektronischen Kaffeekränzchen beim Kulturverein Villa K. Am 4. September bin ich beim Mystic Creature Festival in Polen. Und dort wird wieder betreut gebommelt. Und einen Tag später, am 5. September, spiele ich dort dann mein DJ-Set. Am 6. September geht es direkt weiter im Hafen 49 in Mannheim. Am 12. September spiele ich in Berlin in der Ritter Butzke, diesmal schon ziemlich früh von 18 bis 22 Uhr beim Open Air Closing. Einen Tag später, am 13. September, gibt es dann von 18 bis 19 Uhr die nächste Bibetta in Bed Session. Und da muss ich nochmal was zu sagen zur letzten Bibetta in Bed Session, denn die ist nämlich richtig gut gelaufen. Vielen Dank an alle, die eingeschaltet hatten. Ich hatte einen richtig tollen Live-Chat mit euch und die hatte direkt nach einem Tag schon über 1000 Plays. Ich war total begeistert. Schaut gerne mal vorbei auf YouTube. Also wie gesagt, am 13. September von 18 bis 19 Uhr gibt es auf YouTube dann die nächste Session. Am 18. September bin ich wieder in Kassel und ich spiele im Graf Karl. Das wird richtig toll. Da gibt es ein Entenmanifest. Ich versuche einen Entenbommel zu machen. Komm vorbei, Kassel. Und am 25. September geht es für mich nach Zürich in den Klaus Club. Am Samstag, den 26. Dezember, gibt es dann auch schon wieder die nächste Ausgabe von Push mit mir hier auf Radio Bremen Next. Wie immer am letzten Samstag des Monats von 20 bis 22 Uhr. Und hier an dieser Stelle auch nochmal ein riesen Dankeschön an all die Bommler, die diesen Festivalmonat so bunt gemacht haben. Danke fürs Mittanzen, Mitbommeln, Bommel verteilen und natürlich auch fürs Zuhören. Ganz liebe Grüße auch meine Eltern. Ich weiß, dass die gerade wieder vorm Radio sitzen und Skibbo spielen. Freue mich, dass wir uns auch bald mal wiedersehen. Und das war's dann auch jetzt mit Push. Ich verabschiede mich hier schon mal an dieser Stelle. Ich wünsche euch noch einen schönen Abend und vielleicht sehen wir uns ja irgendwo auf der nächsten Tanzfläche.

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